einen großen Traditionsclub. In München gibt's ja nicht nur den FC Bayern, sondern auch noch den TSV 1860. Doch während die einen Meister und Pokalsieger sind, müssen die anderen jetzt zwangsweise runter in die Regionalliga Bayern, also in die vierte Liga. Wegen eines Finanzstreits mit

Rente? Ivo. Ruhestand unter Palmen? Viel zu viele Kokosnüsse. Braucht keiner. Schon gar nicht Mick Jagger und Keith Richards. In the Stars ist die erste Single der Rolling Stones aus dem kommenden Album Foreign Tongues. 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
2: Ich bin Moritz Einzel. Nach der deutschen Niederlage im Bemühen um einen Sitz im UN-Sicherheitsrat geht es an die Ursachenforschung. Und da hat Bundesaußenminister Wadephul im ARD-Interview gesagt, die späte Bewerbung sei ein Faktor gewesen, aber auch, dass einige gegen Deutschland gearbeitet hätten, Russland zum Beispiel, so Wadephul.
3: Wir haben natürlich kein Interesse daran, dass so ein starker Unterstützer der Ukraine dabei ist, wenn man am Tisch hier im Sicherheitsrat sitzt. Das heißt, wir haben auch mit wirklich Gegenwind zu kämpfen gehabt und der war so stark, dass es am Ende nicht gereicht hat.
2: Bei der Abstimmung in der Generalversammlung der Vereinten Nationen über neue Mitglieder des Sicherheitsrats in den kommenden beiden Jahren war Deutschland klar durchgefallen. Stattdessen dürfen sich Österreich und Portugal über Sitze in dem Gremium freuen. Mathe, Deutsch, Katastrophenschutz. Die SPD will den Katastrophenschutz künftig als Unterrichtsfach an Schulen verankern. Das hat Fraktionsvize Limbacher der Rheinischen Post gesagt. Ein solches Angebot könne die Begeisterung für ehrenamtliches Engagement wecken und zugleich die Resilienz unserer Gesellschaft.

0: 160 München muss zwangsweise in die viertklassige Regionalliga Bayern absteigen. Das hat der Traditionsklub mitgeteilt, nachdem eine Frist abgelaufen war, bis zu der die Münchner Löwen dem DFB einen Liquiditätsnachweis hätten erbringen müssen. Hintergrund ist ein Finanzstreit mit Investor Hasan Ismaik. Dadurch erhält 1860 nun keine Lizenz für die dritte Fußballliga.
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Der Chefarzt kehrt zurück und stellt die Diagnose zur Lage der Nation. Happy to be Deutsch von Farin Urlaub ist neu auf Rockantenne Bayern.

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1: Die Toten Hosen, trink aus, wir müssen gehen. Man soll bekanntlich niemals nie sagen, aber Stand der Dinge ist, trink aus, wir müssen gehen, ist das ungefähr 20. und leider auch letzte Studioalbum der Toten Hosen. Und es ist ein würdiger Abschied. Die Düsseldorfer pflügen nochmal durch alle Essenzen, die diese Band ausgemacht hat. Mal ist es albern, mal ernst, mal kracht es richtig und mal regieren die leisen Töne.

ist noch schwierig, trink aus, wir müssen gehen, im ganzen Kanon der Toten Hosen einzuordnen. Zu sehr steht dieser Lebewohl-Gedanke momentan über diesem Album. Aber eins ist jetzt schon klar, es ist beileibe nicht das schlechteste Album der Hosen. Wir sagen Danke für ein unfassbar großes Stück deutscher Musikgeschichte, freuen uns auf die Abschiedgigs und hören bis dahin, trink aus, wir müssen gehen, das Album der Woche auf Rockantenne Bayern. Und deshalb gibt's jetzt auch einen Song daraus.

Unter dem Namen Hocker macht der ehemalige Blind Channel Sänger Joel Hocker gemeinsame Sache mit Ex-The Rasmus-Gitarrist Pauli Rantasalmi. Und das kann sich hören lassen. Blackbird von Hocker ist neu auf Rockantenne Bayern.

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3: Ich bin Moritz Einzel. Bis 2030 soll in Deutschland keiner mehr obdachlos sein. Zu diesem Ziel hat sich Bundesbauministerin Huberts bekannt. Die Überwindung der Obdachlosigkeit sei eine Mammutaufgabe und eine Kraftanstrengung, an der man festhalten wolle, hat die SPD-Politikerin der Rheinischen Post gesagt. In den kommenden Jahren gebe der Bund 23,5 Milliarden Euro für bezahlbaren Wohnraum an die Länder, so Huberts. Nach der deutschen Abstimmungspleite im Rennen um einen Platz im UN-Sicherheitsrat hat Bundesaußenminister Wade-Fuhl eine tiefgreifende Analyse angekündigt. In der ARD sprach er von einer herben Niederlage.
4: Für uns alle ist das eine wirkliche Enttäuschung, das muss man sagen. Daran will ich nicht vorbeireden. Aber wir bleiben in den UN aktiv. Es gibt weitere große Aufgaben in der Außenpolitik. Wir werden uns auf andere Dinge konzentrieren.
3: Statt Deutschland wurden Österreich und Portugal in der UN-Generalversammlung für 2 Jahre in den Sicherheitsrat der Vereinten Nationen gewählt. Am Strand der dänischen Insel Anholt wird heute der unter dem Namen Timmy bekannte Buckelwal öffentlich obduziert. Ein kleines Team von Tierärzten und Walexperten will unter anderem DNA-Proben entnehmen und versuchen, die Todesursache zu klären. Der Buckelwal war nach wochenlanger Strandung vor der deutschen Ostseeküste in die Nordsee geschleppt worden. Dort verendete Timmy. Einige hatten es schon länger vermutet, jetzt ist es offiziell. Thomas und Lisa Müller sind kein Paar mehr. Der Fußballweltmeister von 2014 und seine Ehefrau hätten sich einvernehmlich vor einiger Zeit getrennt, bestätigte der gemeinsame Medienanwalt Christian Scherz.

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Foo Fighters. Caught in the Echo.

Die Foo Fighters sind zurück und klingen mehr nach Garagenrock als je zuvor. Caught in the Echo von den Foo Fighters ist neu auf Rockantenne Bayern.

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2: Das Rockantenne Bayernwetter. Viele Wolken zum Start in den Feiertag heute. Nur Richtung Alpen kann später mal die Sonne durchschauen. Sonst bleibt der Himmel grau. Ab dem Nachmittag ziehen von Nordwesten her Schauer und örtliche Gewitter durch. Die Höchstwerte liegen je nach Lage zwischen 19 und 25 Grad.
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2: Ich bin Sophie Gareis. Es ist 5 Uhr. Guten Morgen. Schlappe für Deutschland und Bundeskanzler Merz. Die Bundesrepublik ist mit ihrer Bewerbung für einen Sitz im UN-Sicherheitsrat gescheitert. Stattdessen bekommen Österreich und Portugal die 2 Plätze für 2027 und 2028. Es ist das erste Mal, dass Deutschland bei einer Kandidatur für den Sicherheitsrat scheitert. Und dann auch noch deutlich, wir kamen nur auf 104 Stimmen. Für die nötige Zweidrittelmehrheit wären 127 Stimmen nötig gewesen. US-Präsident Trump wird Mitte Juni am G7-Gipfel in Frankreich teilnehmen. Das hat er jetzt offiziell auf seiner Plattform Truth Social angekündigt. Vom 15. bis 17. Juni kommt die Gruppe der 5 führenden demokratischen Wirtschaftsmächte im französischen Kurort Evian zusammen, darunter auch Deutschland. Wird Manuel Neuer beim letzten Testspiel am Samstag gegen die USA im Tor stehen? Diese Frage bleibt weiter ein Rätsel. Beim Training gestern Abend in Chicago war der 40-Jährige auf jeden Fall nicht mit dabei. Offensivspieler Kai Havertz stand dagegen wieder auf dem Platz. Er war wegen des Champions-League-Spiels vergangenen Samstag separat in die USA geflogen.
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2: Wir freuen uns über die Ankündigung mehrerer neuer Veröffentlichungen. Eine karriereumfassende Sammlung von Frank Zappa erscheint erstmals auf Vinyl. Mitte Juli kommt die Box Zappetite in den Handel. Die Kult-Metal-Band Meshuggah veröffentlicht 2 Albenklassiker als neu abgemischte Jubiläumseditionen ebenfalls im Juli. Und Ende September bekommen wir frischen Live-Horror-Punk. Wednesday 13 bringen das größte Konzert ihrer Karriere als Live-Album raus. Aufgenommen letztes Jahr auf einem polnischen Festival vor knapp 750.000 Zuschauern.
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3: Donnerstag, 4. Juni, raus aus den Federn. Schönen guten Morgen, hoch die Kaffeetasse.
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Die Rockantenne Frühschicht mit Barney Bahnsteiner. Kanzler Friedrich Merz hat jetzt an die Reformbereitschaft der Bevölkerung appelliert. Unser Metal-Moser ist daraufhin gestern gleich mal ins Reformhaus gegangen. Er sagt, das muss reichen. Merz meint das natürlich etwas anders und wünscht sich, dass die Bevölkerung bei den Reformen zu Rente und Steuern konstruktiv mitarbeitet. Ja, das Ganze erinnert irgendwie an IKEA. Man zahlt einen Haufen Geld und am Ende muss man sich seine Rente selbst zusammenschrauben.

Die Rockantenne Frühschicht mit Barney Barnsteiner. Die Bundeswehr braucht mehr Personal und deshalb will Verteidigungsminister Pistorius jetzt mit einer neuen Prämie auch Quereinsteiger anlocken. Und bevor sich Leute wie Xavier Naidoo bewerben, er will Quereinsteiger, nicht Querdenker. Pistorius wirbt mit 451 Euro extra im Monat. Frische Quereinsteiger können durch die Prämie zum Teil mehr Geld als ein altgedienter Feldwebel verdienen. Intern nennt man die neuen Kollegen auch schon das KSK. Kommando Sonderkonditionen. 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
3: Das Rockantenne Bayernwetter. Viele Wolken zum Start in den Feiertag heute. Nur Richtung Alpen kann später mal die Sonne durchschauen. Sonst bleibt der Himmel grau. Ab dem Nachmittag ziehen von Nordwesten her Schauer und örtliche Gewitter durch. Die Höchstwerte liegen je nach Lage zwischen 19 und 25 Grad.
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3: Ich bin Sophie Gareis. Es ist 5:30. Guten Morgen. In Bayern warnen Innenministerium, Wasserwacht und DLRG vor den Gefahren an Seen und Flüssen. Grund ist ein deutlicher Anstieg tödlicher Badeunfälle. 84 Menschen sind vergangenes Jahr ertrunken. Mit einer Social-Media-Kampagne unter dem Motto Sicherheit am und im Wasser geben die Helfer Tipps. Etwa nicht überschätzen, keinen Alkohol beim Baden und Kinder immer im Blick behalten. In Winklern in der Oberpfalz hat es die Polizei momentan mit einem kuriosen Diebstahl zu tun. Unbekannte haben knapp ein Dutzend Verkehrsschilder geklaut. Es handelt sich um Baustellen und auch um Temposchilder. Bisher gäbe es keine Hinweise, so die Beamten. Wer etwas gesehen hat, soll sich bei der Polizei melden. Es ist traurige Gewissheit. Der TSV 1860 München steigt aus dem Profifußball in die vierte Liga ab. Es gab keine Lizenz mehr für die dritte Liga, weil das Geld fehlt. Investor Hasan Ismaik war abgesprungen. Der Traditionsverein stürzt demnach zum zweiten Mal nach 2017 in die Fußballregionalliga ab.
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3: Ein unveröffentlichter Schatz aus der Geschichte von Guns N' Roses ist jetzt im Netz aufgetaucht. Perfect Crime heißt eine Dokumentation über die Rockgiganten, gefilmt zwischen 1991 und 1993 während ihrer legendär chaotischen Use Your Illusion Tour. Seit über 30 Jahren lag der Film fertig geschnitten im Archiv der Band. Jetzt hat ein Unbekannter eine Kurzversion der Doku kommentarlos auf einer Video-Streaming-Plattform veröffentlicht. Guns N' Roses selbst haben sich zu dem Vorfall noch nicht geäußert.
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Die Rockantenne Frühschicht mit Barney Barnsteiner. Laut einer Playboy-Umfrage ist Joshua Kimmich Deutschlands beliebtester Nationalspieler. 17% der Frauen bezeichnen ihn sogar als sexiesten Fußballer. Ja, aber auch nur, weil Mario Gomez nicht mehr für Deutschland spielen kann. 16% der Männer könnten sich vorstellen, mit Kimmich ein Bier trinken zu gehen. Gut, da muss ich sagen, die meisten Männer könnten sich eh vorstellen, mit jedem anderen Mann ein Bier trinken zu gehen.

Die Rockantenne Frühschicht mit Barney Barnsteiner schon gesehen. Die Chinesen haben tausende deutscher Patente übernommen. In den letzten 20 Jahren haben sie mehr als 11.300 deutsche Patente aufgekauft. Ja, die haben offenbar gemerkt, dass Kaufen am Ende doch weniger Arbeit ist, als nachts mühsam unsere Blaupausen abzufotografieren. Über 11.300 deutsche Patente gehören den Chinesen. Also bitte nicht wundern, wenn die gerade gekaufte Schwarzwälder Kuckucksuhr auf einmal Ni hao, ruft.

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1: Das Rockantenne Bayernwetter. Viele Wolken zum Start in den Feiertag heute. Nur Richtung Alpen kann später mal die Sonne durchschauen. Sonst bleibt der Himmel grau. Ab dem Nachmittag ziehen von Nordwesten her Schauer und örtliche Gewitter durch. Die Höchstwerte liegen je nach Lage zwischen 19 und 25 Grad.
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1: Ich bin Sophie Gareis. Es ist 6 Uhr. Guten Morgen. Deutschland ist mit seiner Kandidatur für den UN-Sicherheitsrat krachend gescheitert. Die Bundesrepublik verpasste die nötige Zweidrittelmehrheit in der UN-Generalversammlung deutlich. Stattdessen setzten sich Österreich und Portugal durch. Viele sehen das jetzt auch als Klatsche für Bundeskanzler Merz. Der betonte nach der Wahl, dass Deutschland seine Verantwortung in den Vereinten Nationen unverändert wahrnehmen werde. Seit über 2 Wochen steht fest, der tote Buckelwal vor der dänischen Insel Anholt ist Timmy. Heute könnte es nähere Infos darüber geben, warum genau das Tier gestorben ist. Am Strand wollen Tierärzte und Forscher den Wal 6 Stunden lang öffentlich obduzieren. Also jeder, der will, darf dabei zuschauen. Die Forscher wollen unter anderem nach Spuren von Fischernetzen in Magen und Darm des Wals suchen. Die Menschen in Deutschland surfen weniger im Internet. Die Internetnutzung ist im Vergleich zum Vorjahr deutlich zurückgegangen, das zeigt eine Digitalstudie der Postbank. Rund 67 Stunden sind die Deutschen im Schnitt pro Woche im Netz. Das sind etwa 5 Stunden weniger als noch 2025.
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1: Classic-Rock-Perlen wie On the Loose oder Wind Him Up, die erleben wir nächstes Jahr wieder live. Saga haben für 2027 eine Tournee angekündigt. Im April und Mai besuchen uns die kanadischen Kultrocker, unter anderem in Hannover, Köln, Dillingen, Stuttgart und Hamburg. Der Ticketverkauf hat schon begonnen.
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3: An der Kaffeetasse, schönen guten Morgen.
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0: Alice Cooper und Poison um 10 Minuten nach 6 in der Rockantenne. Frühschicht, schönen guten Morgen. Es ist der 4. Juni, da kann man schon mal ein paar Gedanken Richtung Sommerurlaub verschwenden, oder? Auch um diese Uhrzeit. Ja, so eine Art weltweiten Urlaub hatte vor genau 30 Jahren Bryan Adams gerade hinter sich. Da hat er nämlich sein Album 18 Till I Die rausgebracht und das hat er nicht bei sich zu Hause in Kanada aufgenommen. Nein, dafür ging es so ein bisschen weltweit, rund um den Globus. Ein bisschen Jamaika, ein bisschen Südfrankreich, auch ein bisschen Kanada. Wenn schon ein Album machen, dann bitte schön an den schönsten Orten der Welt. Wenn man Bryan Adams heißt, geht das natürlich, das ist kein Problem. Apropos unterwegs, Bryan ist dieses Jahr wieder unterwegs, er ist auf Tour. Vom 30. September bis zum 12. Rocktober geht es einmal quer durch die Rockrepublik und Bryan Adams live. Einfach legendär.
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0: Was willst du mehr? Punkt. Ausrufezeichen. Also etwas charmanter kann man es natürlich formulieren. Wir gönnen uns jetzt aus dem Album 18 Till I Die. Bryan Adams in der Rockantenne Frühschicht mit einem etwas sperrigen Titel. The only thing that looks good on me is you.

einer der größten Rock-Songs aller Zeiten. Die Purple in der Rockantenne Frühschicht. Smoke on the Water, 6.20 Uhr, 10 Minuten vor 7. Ja, was ist da los? Der deutsche Wetterdienst warnt für den heutigen Donnerstag in weiten Teilen Deutschlands vor Unwettern und sogar möglichen Tornados. Mit anderen Worten, heute ist vielerorts Garten-Trampolin-Flugtag. Heute beginnt zudem offiziell die Schafskälte. Das haben uns die Eisheiligen zugeflüstert. Aber kalt wird es heute nicht, maximal 18 bis 23 Grad. Die aktuellen Frühtemperaturen aus den Rock Cities, Augsburg und München bei 11 Grad. Stuttgart, Kassel, Köln 14 Grad. Dresden ebenfalls 14 Grad. Hamburg derzeit bei 15 Grad. Und Berlin 14 Grad. Zeit für Ozzy. Dreamer auf Rockantenne.

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0: bisschen Hairspray Metal am frühen Morgen. Poison, talk dirty to me. Gleich gibt's. Blur mit dem Song 2 und Classic Rock von The Sweet. Blockbuster, gleich im besten Rock Nonstop auf Rockantenne.
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10: Das Rockantenne Bayernwetter. Viele Wolken zum Start in den Feiertag heute. Nur Richtung Alpen kann später mal die Sonne durchschauen. Sonst bleibt der Himmel grau. Ab dem Nachmittag ziehen von Nordwesten her Schauer und örtliche Gewitter durch. Die Höchstwerte liegen je nach Lage zwischen 19 und 25 Grad.
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10: Ich bin Sophie Gareis, es ist 6:30, guten Morgen. Die bayerische Polizei testet ab Montag Taser im Streifendienst. Im Rahmen eines Pilotprojekts werden die Elektroschockgeräte in Schweinfurt, Regensburg Süd und Augsburg Mitte mitgeführt. Laut Innenministerium sollen sie die Beamten besser schützen und gelten als möglichst schonendes, aber wirksames Einsatzmittel. Die Münchner Generalstaatsanwaltschaft ermittelt gegen einen 15-Jährigen wegen Terrorverdachts. Der Jugendliche aus dem Raum Augsburg soll Böller und Sprengkörper gesammelt haben für einen Anschlag auf eine Synagoge. Dafür soll er auch schon einen selbstgebauten Sprengsatz gezündet haben. Er sitzt in Untersuchungshaft. Die Gemeinde Bleichach im Allgäu bleibt wohl auf mehr als 100.000 Euro Schlangenkosten sitzen. 9 unerlaubt gehaltene Giftschlangen waren beschlagnahmt und in eine Auffangstation gebracht worden. Das Verwaltungsgericht Augsburg entschied jetzt, die Sicherstellung war rechtswidrig. Die Gemeinde hätte erst günstigere Maßnahmen prüfen müssen.
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10: Studententickets für den kleinen Geldbeutel. Die bietet Jack White spontan auf seiner aktuellen Tournee an. Über seine Social-Media-Accounts verkündete der Ex-White Stripes-Frontmann jetzt, an der Abendkasse seiner Shows wird es ein limitiertes Ticket-Kontingent geben. Nach dem Prinzip, wer zuerst kommt, mal zuerst, können sich Studierende in Besitz eines gültigen Studentenausweises den Eintritt für 20 statt 60 Euro sichern. Das gilt auch für Whites Konzerte heute Abend in Hamburg und morgen in Berlin, die ansonsten restlos ausverkauft sind.
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0: Schönen guten Morgen mit Blur und dem Song 2.

0: Aha. 6:38 Uhr.
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0: Und eben diesen einen speziellen Song wollt ihr hören hier in der Rock Antenne Frühschicht. Bitte schön, da gibt's immer wieder die Gelegenheit, einfach anrufen auf der kostenlosen Rock Antenne Studio Hotline 0800 80 4000 oder per Sprachnachricht über die Rock Antenne App, so wie heute Morgen. Bitte schön.
2: Guten Morgen, hier ist der Thomas aus Einzingen bei Ulm. Ich melde mich wegen meinem Lieblingssong. Und zwar ist das von Scorpions, Big City Nights. Da war ich vielleicht 10, 11 Jahre alt. Eigentlich Musik viel gehört, Neudeutsche Welle natürlich damals. Mein älterer Bruder hat durchgedreht, weil ich ständig Word and Talking gehört habe. Da haben wir mal die Kassette rausgerissen und hat die Scorpions rennt und hat gesagt, so, jetzt hörst du es mal, dann hörst du mal gescheite Musik. Das hat mir so gefallen. Und ja, die Word and Talking Kassette, ich weiß nicht, wo sie gelandet ist, aber das war's. Lauf immer noch mit T-Shirts rum und höre immer noch die Musik.
0: Vielen Dank, lieber Thomas, für die geile Geschichte. Ja, die Modern Talking Kassette ist dort, wo sie hingehört. Und hier ist er, der Rocksong deines Lebens. Scorpions, Big City Nights auf Rockantenne.

und Word Up in Rockantenne Frühschicht. Schönen guten Morgen, 6.47 Uhr, 13 Minuten vor 7. Eine tolle Meldung ist da heute Morgen reingekommen in der Rockantenne Redaktion. Die muss ich euch unbedingt präsentieren. Dresdner Politikwissenschaftler warnt davor, dass das Kneipensterben in Deutschland die Demokratie gefährdet. Also da muss man wirklich sagen, das ist eine geniale Ausrede, um in die Kneipe zu gehen. Schatz, ich muss los, um die Demokratie zu retten. Jawohl, Wirtschaftspolitik machen, um die Demokratie zu retten. Ja, dieser Politologe sagt, dass für den gesellschaftlichen Zusammenhalt in der Kneipe gar nicht das Bier entscheidend ist, sondern die guten Gespräche. Ganz genau, ja. Ähnlich ist es mit dem Playboy, der wirklich nur wegen der Interviews gekauft wird. Ab dafür! CC Top in der Rockantenne Frühschicht, dem besten Rock Non-Stop. Sharp Dressed Man. Schönen guten Morgen.

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0: Der Rasmus und In the Shadows, die Rockantenne Frühschicht, gleich die 7 Uhr News und danach Bon Jovi, Classic Rock vom allerfeinsten Runaway. Und Carlos Santana mit Rob Thomas. Dann wird's smooth hier in der Rockantenne Frühschicht.
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7: Es war dieser Tage im Jahr des Herren 1991 irgendwo in einem Club in Los Angeles. Nirvana spielen ein Last-Minute-Konzert. Nevermind ist gerade fertig aufgenommen. Im Publikum Jennifer Finch von L7 und an ihrer Seite eine gewisse Courtney Love. Kurt Cobain sieht sie. Sie sieht ihn und zack, von da an nimmt eine der intensivsten wie umstrittensten Liebesgeschichten ihren Lauf, die später auch bei uns in Bayern jeden Grunge-Fan beschäftigen sollte.
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8: Das Rockantenne Bayernwetter. Viele Wolken zum Start in den Feiertag heute. Nur Richtung Alpen kann später mal die Sonne durchschauen. Sonst bleibt der Himmel grau. Ab dem Nachmittag ziehen von Nordwesten her Schauer und örtliche Gewitter durch. Die Höchstwerte liegen je nach Lage zwischen 19 und 25 Grad.
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8: Ich bin Sophie Gareis. Es ist 7 Uhr. Guten Morgen. Deutschland ist mit seiner Kandidatur für einen Sitz im mächtigen Sicherheitsrat der Vereinten Nationen krachend gescheitert. Bei der Wahl in New York unterlag die Bundesrepublik, Portugal und Österreich. Die SPD sieht auch die Schuld in der Außenpolitik der Regierung. Deutschland müsse Völkerrechtsbrüche zum Beispiel endlich stärker kritisieren, heißt es von der SPD. In knapp 4 Wochen läuft der Tankrabatt bei uns in Deutschland aus. Die Verbraucherzentralen fordern deshalb eine Entlastung auf Dauer. Die Chefin des Bundesverbands Ramona Popp sagt, statt auf kurzfristige Instrumente zu setzen, seien Maßnahmen nötig, die dauerhaft wirken. Popp schlägt deshalb vor, die Stromsteuer für Privathaushalte zu senken. Tech-Milliardär Elon Musk könnte schon bald der erste Billionär der Welt werden. Noch in diesem Monat will Musk mit seiner Weltraumfirma SpaceX an die Börse. Und mit diesem Rekordbörsengang könnte Musk dann, zumindest auf dem Papier, als erster Mensch ein Billionenvermögen haben. Da sein Reichtum aber fast ausschließlich aus Aktien besteht, ist es mehr ein theoretischer Wert.
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8: Ein Stück Rockgeschichte für rund eine halbe Million Dollar. Diesen unglaublichen Preis hat jetzt eine Gitarre aus dem Nachlass von Ace Frehley erzielt. Die orange-rote Gibson Les Paul war über Jahrzehnte der engste Studio- und Bühnenbegleiter des verstorbenen Kiss-Gitarristen. Während der Auktion in seiner Heimatstadt New York wechselten auch weitere rockhistorische Stücke aus Frehleys Vergangenheit den Besitzer. Darunter Bühnenkostüme, Kleidung und weitere Gitarren.
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0: An der Kaffeetasse, schönen guten Morgen. Ja, wie John Bon Jovi, der liebt's auch an der Kaffeetasse.
9: Good morning, I am John Bon Jovi. Get up, get out of bed, get yourself a cup of coffee and here's a Bon Jovi song.
0: Runaway, schönen guten Morgen.

0: neun Minuten.
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Volbeat, Bad Omens, Electric Callboy. 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Und natürlich die H-Blocks. Freitagnacht werden sie die Orbit Stage bei Rock im Park einheizen. Jetzt hier in der Rockantenne Frühschicht die H-Blocks mit Fallout.

0: Guten Morgen, die Rockantenne Frühschicht um 7.16 Minuten mit den Rolling Stones. Painted Black. Und wie komme ich denn jetzt von den Rolling Stones zu Paul McCartney? Wie geht das denn? Wie kann man das schaffen? Gut, Paul McCartney dreht wieder mal auf. Wieder mal, muss man sagen. Also er ist wirklich eine absolute Legende. Wahrscheinlich einer der größten Rockmusiker aller Zeiten. So einen wie ihn gibt's nicht noch einmal. Und jetzt hat er sein 20. Soloalbum veröffentlicht. The Boys of Dungeon Lane. Wir haben darüber berichtet. Und im Zuge dessen haben sie ihn in einem Podcast befragt, wer denn eigentlich sein Lieblingsbeatle sei. Und der Paul hat erst mit einem kleinen Augenzwinkern geantwortet, aber dann auf die gemeinsame Zeit zurückgeblickt.
1: Favorite Beatle.
2: Lieblingsbeatle? Da ist ja nur noch einer übrig. Aktuell ist es also Ringo. Früher haben wir alle zu John aufgesehen. Er war wie unser Anführer, obwohl es offiziell gar keinen gab. Es war großartig, ihn dabei zu haben. Ich denke, jeder von uns hätte John gesagt.
1: You might have said John.
0: Paul McCartney mit seinen 83 Jahren immer noch einer der coolsten Menschen auf diesem Planeten. Die Beatles. Get back in der Rockantenne Frühstück. Schönen guten Morgen.

0: Flo Oysterkalt auf Rockantenne. Don't Fear the Reaper. Gleich News Update um 7:30. Ja, so ganz ohne Träne im Knopfloch geht's aktuell bei den Toten Hosen und den Fans nicht. Das letzte offizielle Studioalbum ist raus. Abschiedstour der Hosen steht an. Das soll es dann also wirklich gewesen sein. Wir lassen die guten alten Zeiten hochleben. Gleich hier in der Rockantenne Frühschicht mit... Hier kommt Alex. Außerdem im Angebot die Red Hot Chili Peppers. Other Side.
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11: Das Rockantenne Bayernwetter. Viele Wolken zum Start in den Feiertag heute. Nur Richtung Alpen kann später mal die Sonne durchschauen. Sonst bleibt der Himmel grau. Ab dem Nachmittag ziehen von Nordwesten her Schauer und örtliche Gewitter durch. Die Höchstwerte liegen je nach Lage zwischen 19 und 25 Grad.
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11: Ich bin Sophie Garreis. Es ist 7:30. Guten Morgen. Lärm, Müll und Partyexzesse. Jetzt greift die Stadt Füssen durch und erlässt neue Verbote für die Liegewiese am Bootshafen des Forgensees. Ab sofort sind laute Musik, Zelte, Pavillons und Fahnen untersagt. Auch das Befahren der Wiese mit Fahrzeugen ist verboten. Der Ordnungsdienst wird in Zukunft verstärkt kontrollieren. Bei Verstößen drohen Bußgelder. Am Sudelfeld bei Brandenburg wird ein Drachenflieger vermisst. Gefunden wurde nur sein Drachen nahe des Rosengassenliftes. Von dem 31-jährigen Piloten aus Trier fehlt jede Spur. Polizei und Bergwacht suchen großräumig mit Hunden, Drohnen und einem Hubschrauber mit Wärmebildkamera und gehen von einer hilflosen Lage aus. Am Samstag findet in Aschaffenburg in Unterfranken der Christopher Street Day statt. Zahlreiche Teilnehmer demonstrieren dann bei einem Straßenfest wieder für die Rechte von Homo-, Bi- oder auch transsexuellen Menschen. Als zentrales Zeichen gilt die Regenbogenflagge. Am Rathaus wird so eine Flagge diesmal allerdings nicht gehisst, wie die Stadt jetzt entschieden hat.
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11: Der Rocker-Nachwuchs kommt auf Tour. Violet Grohl, die Tochter von Foo Fighters Frontmann Dave Grohl, hat jetzt 2 Konzerte in Deutschland angekündigt. Am 19. August macht die Sängerin Halt in Berlin und am 20. in Köln. Der Ticketverkauf läuft schon. Vergangenen Freitag hatte die 20-Jährige ihr erstes Studioalbum veröffentlicht. Ein moderner Mix aus Indie, Alternative und Crunch-Musik der 90er Jahre.
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0: Guten Morgen.

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0: Chili Peppers in der Rockantenne, Frühstück, schönen guten Morgen, 7.38 Uhr. Es ist der 4. Juni, der Donnerstag. Heute feiern die Katholiken frohen Leichnam und deshalb wird in einigen Bundesländern um diese Uhrzeit noch Bubu gemacht. Ja, da ist Feiertag, da schlafen sich heute viele aus und die haben halt jetzt Pech gehabt, denn die Spendierhose ist an, System of a Down. Das heißt Crossover der extremen Sorte. Immer hart, immer aggressiv. Serge Tankian und die Jungs kommen zu uns in die Rockrepublik. Lange Zeit gab es nur vereinzelte Shows, vor allem in den USA. Jetzt endlich wieder hierzulande am 10. Juli. Das ist ein Freitag. Freitag, 10. Juli in der Rock City Düsseldorf. 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
0: Und hier sind sie. Toxicity.

0: Also Rock, die Rockantenne Frühschicht um 7 Uhr, 57 Minuten, 13 Minuten war 8. Schönen guten Morgen, es geht rund auf 08.000, 80, 4.000. Jede Menge Tickets habe ich schon rausgegeben. Hinter den Kulissen für System of a Down spielen am Freitag, 10. Juli in der Rock City Düsseldorf. Tickets jetzt auf der 08.000, 80, 4.000. Also lass gucken, der Peter aus der Rock City München hat schon abgeräumt. Dann der Hans aus Frankfurt, die Steffi aus Düsseldorf. Gratulation. Und dann machen wir noch ein paar, komm. Lass jucken. Ja, Rockantenne, hier ist der Barney, hallo.
1: Hallo Barney, hier ist die Beate, ich bin Frühaufsteher.
0: Woher rufst du an?
1: Aus Altheim, von der Schwäbischen Alb.
0: Das heißt, du hast heute eigentlich Feiertag?
1: Ja, ich habe Feiertag, aber wir haben selbstständige Arbeiter und die arbeitet ständig und selbst.
0: Und da geht man eben auch an diesem Tag raus und holt genau. Sich Tickets für System of a Down. Sehr gut.
1: Oh, da freue ich mich drauf.
0: Jawohl, bleib bitte dran, Beate, und dann machen wir noch einen. Hallo, hier ist der Barney.
2: Barney, guten Morgen, hier ist der Patrick. Patrick. Hi, grüß dich.
0: Hey, wo rufst denn du an?
2: Hey, aus Bad Kötzing, aus der Oberpfalz.
0: Hör mal, du hast doch heute auch Feiertag.
2: Ja, richtig.
0: Sag mal, du bist schon wach um die Uhrzeit.
2: Ja, bin schon wach. Vorhin gerade den Radio eingeschaltet und dann habe ich deinen Aufruf gehört. Und dann ja geil, dann muss ich anrufen.
0: Da lohnt sich das frühe Aufstehen. Patrick, 2 Tickets für dich für System of a
2: Down. Geil, mega, voll geil.
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0: Weezer. Say it ain't so. Die Rockantenne Frühschicht, 3 Minuten vor 8, gleich die News und danach Nickelback mit How You Remind Me. Und die Rockhymne von Queen. We will rock you. Gleich im besten Rock Non-Stop auf Rockantenne.
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4: Da ist diese Woche wirklich für jede Lebenslage was dabei. Wenn ihr Dampf ablassen wollt, gibt's August Burns Red mit Seasons of Surrender, Evanescence sind mit ihrer neuen Platte Sanctuary dabei und Hardrock-Abriss gibt's von Converge mit Hum of Hurt. Für die Abende im Freistaat liefern Nine Inch Nails mit Tron Ares Divergence den passenden Industrial-Film-Soundtrack. Etwas ruhiger, aber genauso stark, Deathcap for Cutie mit I Built You a Tower. Und dazu gäbe es Classic-Delikatessen, Pink Floyds, 8 Tracks und Van Halen's Live in New Haven 1986.
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5: Das Rockantenne Bayernwetter. Viele Wolken zum Start in den Feiertag heute. Nur Richtung Alpen kann später mal die Sonne durchschauen, sonst bleibt der Himmel grau. Ab dem Nachmittag ziehen von Nordwesten her Schauer und örtliche Gewitter durch. Die Höchstwerte liegen je nach Lage zwischen 19 und 25 Grad.
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5: Ich bin Sophie Gareis. Es ist 8 Uhr. Guten Morgen. Schlappe für Deutschland und Bundeskanzler Merz. Die Bundesrepublik ist mit ihrer Bewerbung für einen Sitz im UN-Sicherheitsrat gescheitert. Stattdessen bekommen Österreich und Portugal die zwei Plätze für 2027 und 2028. Es ist das erste Mal, dass Deutschland eine Kandidatur für den Sicherheitsrat missglückt und das dann auch noch mit deutlichem Ergebnis. Letzter Akt für den gestrandeten Buckelwal Timmy. Heute wollen Tierärzte und Wissenschaftler den toten Wal obduzieren. Direkt am Strand, vor den Augen der Öffentlichkeit, mit einem gewissen Sicherheitsabstand kann jeder zusehen. Untersucht werden soll vor allem, woran das Tier starb und ob der Wal tatsächlich Reste von Fischernetzen im Magen hat oder nicht. Wird Manuel Neuer beim letzten DFB-Testspiel am Samstag vor der WM gegen die USA im Tor stehen? Das ist weiter ungewiss. Beim Training gestern Abend in Chicago war der 40-Jährige auf jeden Fall nicht mit dabei. Offensivspieler Kai Havertz stand dagegen wieder auf dem Platz. Er war wegen des Champions-League-Spiels vergangenen Samstag separat in die USA geflogen.
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5: Studententickets für den kleinen Geldbeutel. Die bietet Jack White spontan auf seiner aktuellen Tournee an. Über seine Social-Media-Accounts verkündete der Ex-White Stripes-Frontmann jetzt, an der Abendkasse seiner Shows wird es ein limitiertes Ticket-Kontingent geben. Nach dem Prinzip, wer zuerst kommt, mal zuerst, können sich Studierende in Besitz eines gültigen Studentenausweises den Eintritt für 20 statt 60 Euro sichern. Das gilt auch für Whites Konzerte heute Abend in Hamburg und morgen in Berlin, die ansonsten restlos ausverkauft sind.
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6: An der Kaffeetasse, schönen guten Morgen mit Nickelback, How You Remind Me.
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eine der Rockhymnen schlechthin. Queen, we will rock you in der Rockantenne. Frühschicht. Gleich geht's zur Sache, Schätzchen, um 8:08 mit Metallica. Ain't my bitch. Aus gutem Grund, denn heute am 4. Juni im Jahre des Herrn 1996 erscheint ein neues Album, also genau vor 30 Jahren, von Metallica, Load.

Es ist das wirklich brachiale Album Load von Metallica, 14 Tracks und 79 Minuten Spielzeit hat das Ding nur für Banger und nur Banger drauf. Und auch für das Cover haben sich Metallica was Besonderes ausgedacht, beziehungsweise der Künstler Andreas Serrano. Der Kerl hat Blut und mit Verlaub, kann man das sagen heute, Sperma gemischt, das ist kein Witz, und zwischen zwei Plexiglasscheiben laufen lassen. Eine Fotografie davon ist dann eben das Cover von Load geworden.

geworden. Gut, muss das so sein? Ja, muss nicht, aber man kann das natürlich machen. Wir gönnen uns jetzt hier das Geburtstagsalbum, vom Geburtstagsalbum Load, gönnen wir uns daraus jetzt eben. Ain't my bitch. Ab dafür, gleich 10 Minuten nach 8. Die Rockantenne Frühschicht.

Schönen guten Morgen, 8.18 Minuten, John Parr auf Rockantenne, St. Elmo's Fire. Heute ist Fronleichnam. Das ist ein Feiertag in 8 Bundesländern, aber eben nicht in allen Bundesländern in unserer schönen Rockrepublik. Sonst würde ich noch schlafen. Und der Deutsche Wetterdienst warnt für den heutigen Donnerstag in weiten Teilen Deutschlands vor Unwettern und sogar möglichen Tornados. Mit anderen Worten, heute ist Gartentrampolin-Flugtag. Alles festzurren. Und heute beginnt zudem offiziell die Schafskälte. Das haben uns die Eisheiligen zugeflüstert. Aber kalt wird es heute nicht. Maximal 18 bis 23 Grad. Die aktuellen Temperaturen aus den Rock Cities: Augsburg 15 Grad, München 16, Stuttgart 17 Grad. Kassel und Köln derzeit bei 15 Grad, Dresden 18 Grad, Hamburg 16 und Berlin 17 Grad. 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

Vokalt auf Rockantenne, Sweet Soul Sister. Die Rockantenne Frühschicht um 8.27 Uhr, eine Gitarre für eine halbe Million Dollar. Kein Problem, sowas gibt es. Gut, mit der Gitarre wurde Rockgeschichte gemacht. Gleich mehr dazu in den Rockantenne Musik News um halb. Und danach Placebo. Und Green Day im besten Rock Nonstop.

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10: Das Rockantenne Bayernwetter. Viele Wolken zum Start in den Feiertag heute. Nur Richtung Alpen kann später mal die Sonne durchschauen, sonst bleibt der Himmel grau. Ab dem Nachmittag ziehen von Nordwesten her Schauer und örtliche Gewitter durch. Die Höchstwerte liegen je nach Lage zwischen 19 und 25 Grad.
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10: Ich bin Sophie Gareis. Es ist 8:30. Guten Morgen. In Bayern warnen Innenministerium, Wasserwacht und DLRG vor den Gefahren an Seen und Flüssen. Grund ist ein deutlicher Anstieg tödlicher Badeunfälle. 84 Menschen sind vergangenes Jahr ertrunken. Mit einer Social-Media-Kampagne unter dem Motto Sicherheit am und im Wasser geben die Helfer Tipps. Etwa nicht überschätzen, keinen Alkohol beim Baden und Kinder immer im Blick behalten. In Winklern in der Oberpfalz hat es die Polizei momentan mit einem kuriosen Diebstahl zu tun. Unbekannte haben knapp ein Dutzend Verkehrsschilder geklaut. Es handelt sich um Baustellen und auch um Temposchilder. Bisher gäbe es keine Hinweise, so die Beamten. Wer etwas gesehen hat, soll sich bei der Polizei melden. Es ist traurige Gewissheit. Der TSV 1860 München steigt aus dem Profifußball in die vierte Liga ab. Es gab keine Lizenz mehr für die dritte Liga, weil das Geld fehlt. Investor Hasan Ismaik war abgesprungen. Der Traditionsverein stürzt demnach zum zweiten Mal nach 2017 in die Fußballregionalliga ab.
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10: Ein Stück Rockgeschichte für rund eine halbe Million Dollar. Diesen unglaublichen Preis hat jetzt eine Gitarre aus dem Nachlass von Ace Frehley erzielt. Die orange-rote Gibson Les Paul war über Jahrzehnte der engste Studio- und Bühnenbegleiter des verstorbenen Kiss-Gitarristen. Während der Auktion in seiner Heimatstadt New York wechselten auch weitere rockhistorische Stücke aus Frehleys Vergangenheit den Besitzer. Darunter Bühnenkostüme, Kleidung und weitere Gitarren.
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12: Mit Placebo. Schönen guten Morgen.

0: Day auf Rockantenne. Boulevard of Broken Dreams.
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0: 8.40 Uhr, ihr wollt diesen speziellen Rocksong hier in der Rockantenne Frühschicht hören? Bitte schön, geht ganz einfach über die kostenlose Rockantenne Studio Hotline 08000 80 4000 oder über die Rockantenne App per Sprachnachricht, dann klingt das so.
2: Guten Morgen, hier ist der Thomas aus Einzingen bei Ulm. Ich melde mich wegen meinem Lieblingssong und zwar ist das von Scorpions, Big City Night. War ich vielleicht 10, 11 Jahre alt. Eigentlich Musik viel gehört, Neudeutsche Welle natürlich damals. Mein älterer Bruder hat durchdreht, weil ich ständig Word and Talking gehört habe. Da haben wir mal die Kassette rausgerissen und hat die Scorpions rennt und hat gesagt, so, jetzt hörst du es mal an, hörst mal gescheite Musik. Das hat mir so gefallen und ja, die Word and Talking Kassette, ich weiß nicht, wo sie gelandet ist, aber das war's. Darf immer noch mit T-Shirts rum und immer noch die Musik.
0: Super Geschichte, danke Thomas. Also die Word and Talking Kassette ist dort, wo sie hingehört und wir hören jetzt den Rocksong deines Lebens. Scorpions, Big City Nights auf Rockantenne.

0: Blind Melon, No Rain. Ja gut, da können wir nicht unbedingt mit denen kein Regen heute an Front Leichnam. Ja, also der deutsche Wetterdienst warnt vor schweren Unwettern und viel Wind heute deutschlandweit. Da wird also Front Leichnam zu Föhn Leichnam eher, ja, Front Leichnam, Feiertag in 8 Bundesländern. Halb Deutschland hat an Front Leichnam frei, während die andere Hälfte arbeitet. Viele Katholiken haben ja heute Feiertag und der Rest betet eben, dass die Arbeitswoche schnell rumgeht.
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0: Ab dafür, Guns N' Roses in der Rockantenne Frühschicht. Paradise City. Gleich 10 Minuten vor 9.

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16: Das Rockantenne Bayern-Wetter. Viele Wolken zum Start in den Feiertag heute. Nur Richtung Alpen kann später mal die Sonne durchschauen. Sonst bleibt der Himmel grau. Ab dem Nachmittag ziehen von Nordwesten her Schauer und örtliche Gewitter durch. Die Höchstwerte liegen je nach Lage zwischen 19 und 25 Grad.
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16: Ich bin Sophie Gareis. Es ist 9 Uhr. Guten Morgen. Es ist ein herber Rückschlag für Bundeskanzler Merz und seinen Außenminister Wadefuhl. Zum ersten Mal ist Deutschland mit seiner Kandidatur um einen Sitz im UN-Sicherheitsrat gescheitert. Auf die beiden freien Plätze hat die Weltgemeinschaft Österreich und Portugal gewählt. Außenminister Wadefuhl sprach von einer echten Enttäuschung und kündigte eine umfassende Analyse an. Immer mehr Seiten in Deutschland fordern eine Vermögenssteuer, um wieder Geld in die Staatskasse zu spülen. Nach der SPD und dem Deutschen Gewerkschaftsbund hält es auch das Deutsche Institut für Wirtschaftsforschung für unausweichlich. Wer ein großes Vermögen hat, soll laut DIW-Plänen jedes Jahr 2% davon an den Staat abgeben. Das könnte der Bundesregierung einen Spielraum von rund 42 Milliarden Euro verschaffen für eine geplante Steuerreform. Die Menschen in Deutschland surfen weniger im Internet. Die Internetnutzung ist im Vergleich zum Vorjahr zurückgegangen um 5 Stunden pro Woche. Das zeigt eine Digitalstudie der Postbank. Trotzdem sind die Deutschen immer noch rund 67 Stunden pro Woche im Netz, also knapp 10 Stunden pro Tag. Die meisten surfen übrigens mit dem Smartphone.
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16: Der Rocker-Nachwuchs kommt auf Tour. Violet Grohl, die Tochter von Foo Fighters Frontmann Dave Grohl, hat jetzt 2 Konzerte in Deutschland angekündigt. Am 19. August macht die Sängerin Halt in Berlin und am 20. in Köln. Der Ticketverkauf läuft schon. Vergangenen Freitag hatte die 20-Jährige ihr erstes Studioalbum veröffentlicht. Ein moderner Mix aus Indie, Alternative und Crunch-Musik der 90er Jahre.
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aus Böblingen. Ich höre gerade im Büro die Rockantenne und ich wollte nur mal sagen, das Sixpack von Barney finde ich absolut mega. Hier im Büro ist jetzt ja nicht immer so viel los, manchmal ziemlich langweilig und da finde ich das Sixpack einfach super, um ein bisschen die Stimmung hochzubringen und einfach in die gute Energie reinzukommen.

Hi, Anton hier. Wir sind ein Blumengroßhandel in der Nähe von Passau und man sagt ja immer, dass Blumen besser wachsen, wenn sie gute Musik hören. Also jetzt gibt's immer das Sixpack von Rockantenne auf die Knospen.

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12: Und mit Grunge-Rock. Nirvana, Heart-Shaped Box. Schönen guten Morgen.

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in der Rockantenne Frühschicht. Interessante Meldung wird mir hier aus der Rockantenne-Redaktion reingereicht. Ja, warum gerade mir? Ja, wie auch immer. Dresdner Politikwissenschaftler warnt davor, dass das Kneipensterben in Deutschland die Demokratie gefährdet. Ja, also muss man zugeben, das ist eine geniale Ausrede, oder? Um in die Kneipe zu gehen. Schatz, ich muss nochmal los. Die Demokratie retten, ja? Wirtschaftspolitik machen, um die Demokratie zu retten. Das gefällt uns. Ja, und dieser Politologe sagt, dass für den gesellschaftlichen Zusammenhalt in der Kneipe gar nicht das Bier entscheidend ist, sondern die guten Gespräche in der Kneipe. Ja, ganz genau. Ähnlich ist es auch mit dem Playboy, der wirklich nur wegen der Interviews gekauft wird. Ah, wir lassen die AC/DC-Garantie vom Stapel. The Jack in der Rockantenne Frühschicht. Im besten Rock nonstop. Und dann gleich ab 10, Andrea Weber, viel Spaß.

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12: Ich bin Sophie Gareis. Es ist 10 Uhr. Guten Tag. Ein seit langem angestrebter EU-Beitritt der Ukraine und Moldau rückt ein kleines Stück näher. Brüssel bereitet jetzt Beitrittsgespräche vor. Im Idealfall könnten die sogar schon am 15. Juni am Rande eines EU-Ministertreffens losgehen. Im ersten Verhandlungsabschnitt müssen die Länder unter anderem zeigen, dass ihr Justizsystem und die öffentliche Verwaltung den EU-Standards entsprechen. Katastrophenschutz als Fach in der Schule. Diese Idee hat die SPD jetzt eingebracht. Der Vizevorsitzende der Bundestagsfraktion Limbacher sagte der Rheinischen Post, so ein Angebot könne die Begeisterung für ehrenamtliches Engagement wecken. Außerdem müsse das Bewusstsein von Schülern für solche Lagen geschärft werden. Verbraucher in Deutschland achten beim Lebensmittelkauf immer öfter auf die Preise. Das zeigt eine aktuelle YouGov-Umfrage. Und dabei fällt die Wahl beim Einkaufen dann auch häufiger auf Eigenmarken der Supermärkte, denn die sind oft günstiger. Markenprodukte hingegen verlieren an Bedeutung.
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13: Guten Morgen, Donnerstag, kurz nach 10 und wir legen gleich richtig los. Muse haben gerade was ganz Neues rausgeworfen. Cryogen. frisch aus der Dose. Und wer einen Klassiker braucht, der sich tief bei uns allen eingegraben hat, gleich The Police. Every breath you take. 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Und den Einstieg in diese Rockrunde macht uns jetzt Evanescence. Going Under. Now.

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0: Sonic Stream, einer dieser Songs, bei dem eine einzige Akustikgitarre reicht, um einen ganzen Raum zum Schweigen zu bringen. Gleich wird's klassisch und dann roh, einmal mit Bachmann Turner Overdrive. You ain't seen nothing yet. Und direkt im Anschluss die Helicopters. Toys and Flavors gibt's gleich hier auf Rockantenne im besten Rock nonstop.
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0: Der beste Rock nonstop hier bei uns auf Rockantenne mit den Cars. You might think.
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0: Na Leute, die Festivalsaison hat offiziell begonnen. Rock im Park und Rock am Ring haben ihre Tore für euch eröffnet. Ab heute könnt ihr eure Zelte auf dem Festivalgelände aufschlagen. Wir sind natürlich vor Ort bei Rock im Park und begleiten live für euch das Geschehen auf dem Zeppelinfeld in Nürnberg und vor allem natürlich eure Erlebnisse und Highlights. 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
0: Ja, die ersten Trichter, die fließen aktuell sicher auch schon. Und wenn ihr zwischendurch mal ein bisschen entspannen wollt, dann könnt ihr das jederzeit auch in unserer Rock and Chill Area an unserem Rockantenne-Stand. Neben gemütlichen Liegestühlen gibt es natürlich auch jede Menge Rockantenne-Merch und Tickets. Ja, also, wobei schon lohnt sich, die Stages werden dann morgen von den ersten Bands eingeheizt. Und um euch warm zu machen, gibt es jetzt schon mal ein Highlight aus dem diesjährigen Line-Up. Sonntagnacht bringen sie im Park die Mandora Stage zum Beben. Hier sind für euch Limp Bizkit mit My Generation im besten Rock Nonstop auf Rockantenne.

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16: Das ist mal eine Woche. Rock im Park in Nürnberg und Rock am Ring in der Eifel läuten die Festivalsaison 2026 ein. Insgesamt über 160.000 aus der Rock-Community pilgern auf die Infields. Dazu melden sich Evanescence endlich mit ihrem neuen Album Sanctuary zurück. Und wir stoßen an auf metallisch gute Geburtstagskinder, die Slayer-Ikonen Kerry King und Tom Araya sowie unsere Queen of Metal Doro Pesch. Also, Servus Festival-Saison, Prost auf die Legenden und Regler nach rechts.
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17: Ich bin Sophie Gareis, es ist 11 Uhr, guten Tag. Nach 2 Jahren Warten könnte es bald soweit sein. Die EU will möglicherweise schon am 15. Juni offiziell beginnen, mit der Ukraine und mit Moldau über einen EU-Beitritt zu verhandeln. Die Vorbereitungen dazu seien formell eröffnet. Der Grund dafür, dass es nicht schon früher geklappt hat, war Ungarns früherer Regierungschef Orbán. Er hatte die Gespräche immer wieder blockiert. Mit der neuen ungarischen Regierung kann es jetzt also losgehen. Woran genau ist der gestrandete Buckelwal Timmy gestorben? Das soll eine Obduktion zeigen und die startet jetzt am Vormittag. Am Strand der Insel Anholt wollen Tierärzte und Forscher den Wal 6 Stunden lang untersuchen. Und zwar öffentlich. Jeder, der will, darf dabei zuschauen. Die Forscher wollen nach Spuren von Fischernetzen im Magen suchen. Die Menschen in Deutschland kaufen immer öfter im Internet statt im stationären Handel. Das zeigt der Online-Monitor des Handelsverbands Deutschland. Demnach dürften die Online-Umsätze 2026 nominal um 4,3% steigen. Vor allem Lebensmittel werden immer öfter im Internet bestellt. Noch größer ist der Gesamtanteil aber bei Mode und Elektronik.
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18: Einen wunderschönen Donnerstagvormittag wünsche ich euch. Schön, dass ihr hier seid. Gleich für euch mit dabei. Die Guano Apes, die liefern uns einen kleinen Motivationskick.
19: You're making Japan.
18: Ihr Cover von Big in Japan. Außerdem, manche Songs sind einfach zeitlos, gleich die Simple Minds. Don't you forget about me. Und los geht's jetzt mit einer der größten Nummern, die der Rock hier hervorgebracht hat. Hier sind Queen, Bohemian Rhapsody, im besten Rock nonstop. Natürlich bei uns auf Rockantenne.

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0: Der beste Rock Nonstop, das war Bryan Adams mit 18 Till I Die. Heute vor 30 Jahren bringt er die gleichnamige Platte raus. Nachdem er fürs Album schon 12 Songs fertig hat, merkt er, oh, da fehlt noch was. Also schreibt er, the only thing that looks good on me is you und 18 Till I Die einfach hinterher und tauft das ganze Album dann nach diesem Song. Jetzt geht's weiter mit dem besten Rock Nonstop von New York bis New Jersey. Gleich zwei Nummern, die auf jeden Fall jeder mitsingen kann, ob man will oder nicht. Die Ramones, Sheena is a Punk Rocker und Bon Jovi, You Give Love a Bad Name, gleich auf Rockantenne.
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0: You give love a bad name. Bon Jovi hier bei uns auf Rockantenne im besten Rock Nonstop. 11.42 Uhr ist es und es gibt Neues aus der Social-Media-Welt. Paul McCartney, der dreht nochmal richtig auf. Vor ein paar Tagen erst hat er sein 20. Soloalbum The Boys of Dungeon Lane veröffentlicht. Ja, und im Zuge dessen durfte Paul Gast in einem Podcast sein und da wurde er gefragt, wer denn sein Lieblingsbeatle ist. Und Sir Paul antwortet erst mit einem kleinen Augenzwinkern, blickt aber dann noch auf die gemeinsame Zeit der Beatles zurück.
1: Favorite Beatle.
2: Lieblingsbeatle? Da ist ja nur noch einer übrig. Aktuell ist es also Ringo. Früher haben wir alle zu John aufgesehen. Er war wie unser Anführer, obwohl es offiziell gar keinen gab. Es war großartig, ihn dabei zu haben. Ich denke, jeder von uns hätte John gesagt.
1: You might have said John.
0: Ja, Paul McCartney ist heute einfach immer noch so cool wie damals. Genau wie die nächste Band hier, Queenstrike, stehen in den Startlöchern im besten Rock Nonstop. Hier ist Silent Lucidity.

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9: Da ist diese Woche wirklich für jede Lebenslage was dabei. Wenn ihr Dampf ablassen wollt, gibt's August Burns Red mit Seasons of Surrender, Evanescence sind mit ihrer neuen Platte Sanctuary dabei und Hardrock-Abriss gibt's von Converge mit Hum of Hurt. Für die Abende im Freistaat liefern Nine Inch Nails mit Tron Ares Divergence den passenden Industrial-Film-Soundtrack. Etwas ruhiger, aber genauso stark, Deathcap for Cutie mit I Built You a Tower. Und dazu gäbe es Classic-Delikatessen, Pink Floyds, 8 Tracks und Van Halen's Live in New Haven 1986.
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10: Ich bin Sophie Gareis. Es ist 12 Uhr. Guten Tag. Die Leistungskürzungen in Deutschland für abgelehnte Asylbewerber sind EU-rechtswidrig. Das hat der Europäische Gerichtshof entschieden. Grundlegende Leistungen wie Kleidung und Haushaltsprodukte dürften Asylbewerber nicht gestrichen werden, so die Richter. Ein angemessener Lebensstandard müsse demnach gewährleistet werden. Im konkreten Fall ging es um einen Afghanen, der nach Rumänien abgeschoben werden sollte. Der Landkreis Schweinfurt hatte ihm Geld für Kleidung und Haushaltsprodukte gestrichen. Ende des Monats läuft der Tankrabatt bei uns in Deutschland aus. Die Verbraucherzentralen fordern deshalb eine Entlastung auf Dauer. Die Chefin des Bundesverbands, Ramona Popp, sagt, statt auf kurzfristige Instrumente zu setzen, seien Maßnahmen nötig, die dauerhaft wirken. Popp schlägt deshalb vor, die Stromsteuer für Privathaushalte zu senken. Heute in einer Woche startet die Fußball-WM in den USA, Mexiko und Kanada. Und jetzt sorgt eine neue Regel der FIFA für Aufsehen. Trotz der erwarteten heißen Temperaturen verbietet der Fußball-Weltverband leere Wasserflaschen in den Stadien, auch wenn sie aus Plastik sind. Als Grund nennt die FIFA Sicherheitsbedenken.
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11: Hallo, von Leichnam. Ein Teil von euch hat heute frei, der andere hält den Laden am Laufen. Und wir sorgen für beide natürlich mit dem richtigen Sound. Shinedown haben gerade Safe and Sound rausgebracht. Außerdem UFO mit Dr. Doctor. Classic Rock in Reinkultur und da ist er natürlich für uns zu Hause. Und den Einstieg macht uns jetzt Weeders mit Teenage Dirtbag im besten Rock Nonstop.

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2: Hallo und gleich hören wir rein in die neue Scheibe der Toten Hosen. Trink aus, wir müssen gehen. Vorher drei am Stück und den Anfang machen Pink Floyd.

0: Die Four Non Blondes, ein absoluter Mitsing-Moment der 90er. What's up hier bei uns auf Rockantenne. 12.42 Uhr ist es. Und damit zu unserem Album der Woche. 44 Jahre Tote Hosen, das muss man sich mal auf der Zunge zergehen lassen. Die Abschiedstour ist längst ausverkauft, bevor die meisten überhaupt realisiert haben, dass es ernst gemeint ist. Und das letzte reguläre Studioalbum Trink aus, wir müssen gehen, ist seit dem 29. Mai draußen. 16 Songs, die nochmal die ganze Bandbreite dieser Band zeigen. Punk, Rock, Melancholie, Wut, alles drin. Und die Bühne gehört noch dazu. Wie lange noch, das haben wir Campino gefragt.
1: Wir hatten uns immer vorgenommen, uns da nicht selber zu belügen irgendwie. Wir wollen nicht wackelig auf die Bühne gehen und nur noch ein Schatten unserer selbst sein. Wir möchten gerne in Erinnerung bleiben als Band, die immer kraftvoll war und die immer alles gegeben hat. Das kann ich für diesen Sommer und für den nächsten auch noch versprechen, aber eben nicht mehr für die weitere Zukunft.
0: Man muss Campino für diese Ehrlichkeit respektieren. Kein großes Versprechen, kein Rockstar-Gehabe. Einfach, solange es gut ist, machen wir es richtig. Und dieser und nächster Sommer gehören auf jeden Fall noch den Hosen. Trink aus, wir müssen gehen. Unser Album der Woche auf Rockantenne. Und hier kommt ein Song daraus. Wir waren nie weg.

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15: Ich bin Cordula Senft, es ist 13 Uhr. Ein seit langem angestrebter EU-Beitritt der Ukraine und Moldau rückt ein kleines Stück näher. Brüssel bereitet jetzt Beitrittsgespräche vor. Im Idealfall könnten die dann sogar schon am 15. Juni am Rande eines EU-Ministertreffens losgehen. Im ersten Verhandlungsabschnitt müssen die Länder unter anderem zeigen, dass ihr Justizsystem und die öffentliche Verwaltung den EU-Standards entsprechen. Der Ruf nach einer Vermögenssteuer in Deutschland wird immer lauter, um wieder Geld in die Staatskasse zu spülen. Nach der SPD und dem Deutschen Gewerkschaftsbund hält es auch das Deutsche Institut für Wirtschaftsforschung für unausweichlich. Der Vorschlag des DIW, wer ein großes Vermögen hat, soll jedes Jahr 2% davon an den Staat abgeben. Fußball-Bundesligist Bayer Leverkusen hat wohl einen neuen Trainer gefunden. Carles Martinez Novell aus Spanien soll übernehmen. Das berichten Bild und Sky übereinstimmend. Der bisherige Coach Kasper Julmand muss nach weniger als einem Jahr gehen. Novell soll für 2 Jahre unterschreiben. Offiziell bestätigt ist das Ganze aber noch nicht.
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16: Hallo, heute hat die Rock-Community quer durch Deutschland Feiertag. Zumindest ein Teil von ihr. Der Rest macht das Beste draus. Und das Beste läuft gerade hier. Gleich die Ärzte.
17: Es ist nicht deine Schuld.
16: Punk mit Charme. Außerdem
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16: Smash. Smash Mouth erinnern uns mit Walking on the Sun daran, dass die 90er einfach verdammt gute Songs hatten. Und Elena Miles, Black Velvet, samtweich gleich hier für euch. Und den Auftakt macht jetzt eine Hymne, die sich seit Jahrzehnten kein Trainer der Welt verkneifen kann. Hier ist Survivor, Eye of the Tiger.

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1: Gleich die große Britpop-Hymne von Oasis. Wonderwall. Außerdem in der nächsten halben Stunde eine Prise Punk-Energie. Mit den großartigen Interrupters Gave You Everything. Gleich hier im besten Rock Nonstop auf Rockantenne.
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ACDC mit Money Talks im besten Rock Nonstop hier bei uns auf Rockantenne. Eine Nummer, bei der man unweigerlich lauter dreht, egal wo man gerade ist. Ja, Alanis Morissette macht das gleich genauso, nur mit weniger Gitarrenwumms und noch mehr Gänsehaut. Hier ist Guardian.

0: Ihr habt lang drauf gewartet, das Comeback des Jahres. David Löbe hier aus dem Rockantenne Home Run. Ab heute Nachmittag ist er wieder da. Der rockige Sexappeal in Person.
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0: Braun gebrannt aus dem Urlaub zurück. Er begleitet euch durch den Feiertag bzw. in den Feierabend. Je nachdem, wo in der Rockrepublik ihr mit am Start seid. So oder so.
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0: Das ist es. Welcome back, lieber Alex.
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13: Ich bin Cordula Senft. Es ist 14 Uhr. Mit welcher Region bewirbt sich Deutschland für die Olympischen Sommerspiele 2036, 40 oder 44? Drei Bewerber sind noch im Rennen: München, Berlin und Köln-Rhein-Ruhr. Sie müssen heute ihre finale Bewerbung digital beim Deutschen Olympischen Sportbund abgeben. Der entscheidet dann Ende September, wer für Deutschland den Zuschlag bekommt. Letzter Akt für den gestrandeten Buckel Wal Timi. Am Nachmittag wollen Tierärzte und Wissenschaftler den toten Wal auf der dänischen Insel Anholt obduzieren. Direkt am Strand, vor den Augen der Öffentlichkeit. Mit einem gewissen Sicherheitsabstand kann jeder zusehen. Untersucht werden soll vor allem, woran das Tier starb und ob der Wal tatsächlich Reste von Fischernetzen im Magen hatte oder nicht. Ob Cola, Schokolade oder Ketchup, einkaufen wird immer teurer. Deshalb setzen viele Verbraucher in Deutschland mittlerweile auf die Eigenmarken der Supermärkte. Also zum Beispiel Ja oder Gut und Günstig. Das zeigt eine aktuelle YouGov-Umfrage. Markenprodukte dagegen verlieren an Bedeutung.
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14: Hallo, schön, dass ihr hier seid. Von Leichnam kurz nach 14 Uhr. Wer frei hat, dem neigt sich der freie Tag langsam dem Nachmittag entgegen. Und wer arbeitet, der hat jetzt das Licht am Ende des Tunnels im Blick. Und wir haben den passenden Rock dazu. Die Rolling Stones mit ihrer brandneuen Inner Stars. Außerdem Foreigner drehen mit Hot Blooded die Temperatur hoch und den Einstieg in diese Stunde macht jetzt eine Band, die den Sommer in die Gitarre geschrieben hat. Hier sind die Red Hot Chili Peppers, By the Way.

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Schon gar nicht Mick Jagger und Keith Richards. In the Stars ist die erste Single der Rolling Stones aus dem kommenden Album Foreign Tongues. Und neu auf Rockantenne Bayern.

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1: Gleich zwei völlig verschiedene Energien. Styx nehmen uns mit Boat on a River kurz raus aus dem Alltag.

0: gleich hier für euch auf Rockantenne im besten Rock nonstop.
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0: Bad Religion, Punkrock-Song. Dankeschön, Andrea Weber, die jetzt natürlich noch eingeladen ist, hier ein bisschen da zu bleiben, noch ein Tässchen Kaffee vielleicht mitzubringen. Denn jetzt geht's gleich weiter im Rockantenne Home Run. Hier ist Alex Wangler, frisch zurück aus dem Urlaub. Ich bin gestärkt, ihr seid's hoffentlich auch. Und es geht direkt los in nur wenigen Minuten. Und hier kommt Dr. Feelgood, Milk and Alcohol auf Rockantenne.
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0: Dr. Feelgood, Milk and Alcohol, Alkohol um diese Uhrzeit. Kleiner Schuss ins Gebälk. Naja, haben noch ein bisschen Zeit, es ist eher Zeit für Kaffee. Und gleich auch für die Dire Straits im besten Rock Nonstop mit Walk of Life. Was haben wir noch dabei? Die Broilers. Und sofort geht's los mit dem Rock Antenne Homeland in ein paar Augenblicken.
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12: Dieser Tage im Jahr 1976 schnappen sich The Who den Titel lauteste Band der Welt. Rund 120 Dezibel misst man bei ihrer Show damals offiziell. Später drehen Motorhead und Manowar noch weiter auf. Manowar beschreiben ihr eigenes Festival sogar mit deutlich über 130 Dezibel. So laut, dass bei uns die Fensterscheiben vibrieren würden. Heute sind die Lärmschutzregeln härter. Aber klar ist, wenn in unseren bayerischen Wirtshäusern die Gläser klirren und der Boden bebt, ist die Lautstärke eigentlich genau richtig.
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13: Das Rockantenne Bayern Wetter. Im Südosten scheint noch länger die Sonne, sonst gibt's Wolken, Regen und Gewitter und es ist windig bei 19 bis 25 Grad. Auch morgen wieder windiges Schauerwetter, es wird etwas kühler.
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13: Ich bin Cordula Senft, es ist 15 Uhr. Die Leistungskürzungen in Deutschland für abgelehnte Asylbewerber sind EU-rechtswidrig. Das hat der Europäische Gerichtshof entschieden. Grundlegende Leistungen wie Kleidung und Haushaltsprodukte dürften Asylbewerbern nicht gestrichen werden, so die Richter. Ein angemessener Lebensstandard muss gewährleistet werden. Im konkreten Fall ging es um einen Afghanen, der nach Rumänien abgeschoben werden sollte. Der Landkreis Schweinfurt hatte ihm Geld für Kleidung und Haushaltsprodukte gestrichen. Die Menschen in Deutschland kaufen immer öfter online statt im stationären Handel. Das zeigt der Online-Monitor des Handelsverbands Deutschland. Demnach dürften die Online-Umsätze 2026 nominal um 4,3% steigen. Vor allem Lebensmittel werden immer öfter im Internet bestellt. Heute in einer Woche startet die WM in den USA, Mexiko und Kanada. Und jetzt sorgt eine neue Regel der FIFA für Aufsehen. Trotz der erwarteten heißen Temperaturen verbietet der Fußball-Weltverband leere Wasserflaschen in den Stadien, auch wenn sie aus Plastik sind. Als Grund werden Sicherheitsbedenken genannt. Damit darf man auch keine Flaschen mitbringen, um sie an einem Trinkbrunnen oder Wasserspender aufzufüllen.
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14: Herzlich willkommen und wir beginnen mit einem meisterhaften Setup. Bon Jovi dabei, Broilers und die Dire Straits. Und genauso meisterhaft geht's gleich mit dem Kinotipp weiter. Wir haben ja mit Donnerstag.
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0: Der beste Rock, nonstop auf Rockantenne. Und hier ist Alex Wangler. Schönen Rockantenne Home Run. Könnt ihr euch erinnern, damals in den 80ern, eure allererste Actionfigur? Vielleicht war es ja der Held, um den es jetzt geht. Heute kommt ein neuer Film in die Kinos mit Erinnerung und Déjà-vu-Garantie. Kinokollege Julian hat ihn schon gesehen. Den neuen Streifen rund um
1: He-Man und Masters of the Universe.
2: Er ist zurück, Leute. Immer noch ausgestattet mit lässigem blonden Haar, einem rosa Hemd und einem magischen Schwert. Der Typ ist echt gut drauf.
1: Ich habe die Kraft.
2: Ganz früher noch Zeichentrick, heute real. Was bringt die Neuverfilmung ansonsten so alles mit?
3: Sprechende Tiger.
2: Okay.
3: Raumschiffe.
2: Ist auch gut.
3: Und magische Schwerter, die einen Menschen so mächtig machen können wie ein Gott.
2: Krass. Also ein paar Sachen sind schon anders, keine Sorge. He-Man selbst lebt in diesem Film zu Beginn auf der Erde. Aber auch hier denkt er 24/7 an dieses eine besondere Schwert.
3: Ich weiß, das klingt verrückt, aber dieses Schwert wird mir den Weg nach Hause weisen.
2: Kaum hat He-Man sein Schwert, folgen epische Kämpfe auf seinem Heimatplaneten Eternia mit Bösewicht Skeletor, gespielt von Jared Leto.
4: Lass mich dir zeigen, was ein richtiger Mann bewirkt.
2: Das ist einfach die Gewaltladung Actionheld-Nostalgie. Ihr werdet staunen, das ist wirklich wie früher. Oder? Sag ich doch. Lasst euch das nicht entgehen. Masters of the Universe seht ihr ab sofort im Kino.

0: Der Flug heute Nacht hört sich auch manchmal ein bisschen an wie Pferdegetrappel, ohne das jetzt abwerten zu meinen. Nazareth auf Rock Antenne, 2 Minuten vor 4. Aerosmith sind dran, jetzt gleich im besten Rock Nonstop. Engelsstimmchen von Steven Tyler, auch wenn er heute nicht mehr immer ganz so hoch kommt. Außerdem im besten Rock Nonstop Blues Pills mit High Class Woman und die Konzertnews.
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2: Ich bin Jutta Rippork. Es ist 3:30. Guten Tag. In München hat ein 15-Jähriger unter Drogeneinfluss in einem U-Bahn-Tunnel geschlafen. Ein U-Bahn-Fahrer entdeckte den Jugendlichen letzte Nacht neben den Gleisen und leitete sofort eine Notbremsung ein. Verletzt wurde niemand. Die Feuerwehr brachte den 15-Jährigen aus dem Tunnel. Er wehrte sich heftig und kam dann zur Untersuchung ins Krankenhaus. Gegen ihn wird jetzt wegen gefährlichen Eingriffs in den Bahnverkehr ermittelt. Die bayerischen Staatsforsten bringen 4 neue Windparks in Oberfranken und der Oberpfalz auf den Weg. Insgesamt sollen bis zu 17 neue Windräder gebaut werden. Das größte Werk im oberfränkischen Lichtenfels. 500 Windräder bis 2030, das ist das gesteckte Ziel der Staatsforsten. Zwischen Pilsen in Tschechien und der bayerischen Grenze wird die Bahnstrecke gerade fit gemacht. Die Strecke wird elektrifiziert und die Bahnhöfe werden auf Vordermann gebracht. Die Arbeiten dauern etwa 2 Jahre und kosten rund 18,5 Millionen Euro.
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0: Da muss der Brian May auch nochmal, jawohl. Und das war die Stimme von Freddie Mercury, Queen auf Rock Antenne. So, wo geht was? Ihr hört das jetzt bei mir.
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0: Neil Young im besten Rock Nonstop auf Rock Antenne. Wir gehen auf 16 Uhr zu. Und es geht weiter im besten Rock Nonstop mit White Stripes und die Purple.
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11: Da ist diese Woche wirklich für jede Lebenslage was dabei. Wenn ihr Dampf ablassen wollt, gibt's August Burns Red mit Seasons of Surrender, Evanescence sind mit ihrer neuen Platte Sanctuary dabei und Hardrock-Abriss gibt's von Converge mit Hum of Hurt. Für die Abende im Freistaat liefern Nine Inch Nails mit Tron Ares Divergence den passenden Industrial-Film-Soundtrack. Etwas ruhiger, aber genauso stark Deathcap for Cutie mit I Built You a Tower. Und dazu gäbe es Classic-Delikatessen, Pink Floyds, 8 Tracks und Van Halen's Live in New Haven 1986.
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12: Das Rockantenne Bayern Wetter. Im Südosten scheint noch länger die Sonne, sonst gibt's Wolken, Regen und Gewitter und es ist windig bei 19 bis 25 Grad. Auch morgen wieder windiges Schauerwetter, es wird etwas kühler.
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12: Ich bin Cordula Senft, es ist 16 Uhr. Der Ausbau von schnellem Internet kommt voran. Jeder zweite Haushalt in Deutschland hat nach Angaben des Bundesdigitalministeriums inzwischen Zugang zu einem Glasfaseranschluss. Der Ausbau mache spürbare Fortschritte, hieß es in einer Mitteilung des Ministeriums. Schreck am Frankfurter Flughafen. Bei einer parkenden Lufthansa-Maschine ist plötzlich das Bugfahrwerk eingeknickt. Mehrere Crew- und Bodenmitarbeiter wurden dabei verletzt. Fluggäste waren noch nicht eingestiegen. Die Boeing sollte eigentlich nach Los Angeles starten. Wie es zu dem Unfall kommen konnte, wird jetzt geprüft. In genau einer Woche startet die Fußball-WM. Die FIFA hat jetzt bekannt gegeben, in welchen Farben die Mannschaften in den drei Gruppenspielen auflaufen werden. Wie alle anderen früheren Weltmeister trägt Deutschland im ersten Spiel das traditionelle Trikot, das weiße, ebenso im zweiten. Im dritten Spiel sind die Trikots dann dunkelblau. Neu sind viele unterschiedliche Aufnäher für WM-Newcomer, für Torschützenkönige und für beste Turnierspieler.
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0: Ah, so, heute ist ja Anreise bei Rock im Park und Rock am Ring. Und auch die Hälfte der Rockantenne-Mannschaft ist unterwegs. Ja, der Blick auf die Zwillingsfestivals, den gibt's später hier bei mir. Und gleich rücke ich uns den Plattenspieler zurecht. Nicht, weil heute der entsprechende Feiertag ist, es gibt keinen festgeschriebenen Grund, sondern weil es Kult ist, weil es fetzt und vor allem knistert. Also, gleich versammeln wir uns um die Vinyl. Nach The Clash, die Purple und White Stripes.
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0: Das ist ja die Band, deren Namen man so richtig frech aussprechen kann. Ne? The Clash. The Clash. Clash.
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0: So, und da lehne ich mich jetzt mal ganz weit aus dem Fenster, behaupte, eine CD in den CD-Spieler zu legen oder sein Handy anzustecken, auf Play zu drücken oder eben wie hier inzwischen in unserem Rockantenne-Studio einfach per Drag-and-Drop Songs reinziehen und abdrücken. Das ist einfach nicht ganz so geil wie eine Vinyl aufzulegen. Und damit hier jetzt bei mir im Studio gleich alles glatt läuft, habe ich da jetzt vielleicht auch schon ein bisschen länger nicht gemacht. Julie Redford, gib mal schnell ein kurzes How-to-Plattenspieler-Tutorial. Bitte durch, jetzt.
3: Erstens, unter gar keinen Umständen fassen wir die Platte irgendwo anders als am Rand an. Zweitens, es wird alles fein säuberlich vom Staub befreit. Ganz vorsichtig natürlich. Und drittens, achten wir immer darauf, dass der Plattenspieler auch gerade und sicher steht.
0: So. Amen. Ja, danke schön. Da sind wir jetzt alle ganz sicher. Da würde ich sagen, wir gönnen uns jetzt mal, und zwar den Boss Bruce Springsteen mit Born in the USA. Jetzt hier im besten Rock Nonstop auf Rockantenne von Vinyl. Schönen Nachmittag.

Grüße gehen nach oben. Ozzy Osbourne auf Rockantenne, 3 Minuten vor 4:30. Bryan Adams hat ein 30-Jähriges zu feiern. Wie geht das denn, fragt ihr euch zurecht? Das möchte ich euch in ein paar Minuten erklären. Außerdem im besten Rock Nonstop, Midnight Oil und Stone Sun.

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7: Ich bin Jutta Ripprock. Es ist 16:30. Guten Tag. Seit Anfang des Monats ist in Bayern der neue Telenotdienst für Neugeborene im Einsatz. Bisher sind 21 Krankenhäuser beteiligt. Sollte es während einer Geburt, zum Beispiel in einer Klinik, zu einer außergewöhnlichen Situation kommen, dann können sofort hochspezialisierte Mediziner per Bild und Ton direkt in den Kreissaal geschaltet werden. Ja zu Olympia in Deutschland. Mit diesem Slogan werben München, Berlin und die Region Köln-Rhein-Ruhr für sich als Austragungsort. In einem gemeinsamen Video auf Instagram sprechen sich jetzt die beiden Ministerpräsidenten Söder und Wüst sowie Berlins regierender Bürgermeister Wegner klar für olympische Sommerspiele in Deutschland aus. Heute müssen die Bewerber ihre endgültigen Konzepte beim Deutschen Olympischen Sportbund abgeben. Schon heute strömen die Musikfans auf das Gelände von Rock im Park in Nürnberg. Ab morgen gibt es 3 Tage lang Rock vom Feinsten mit den Headlinern Iron Maiden, Volbeat und Linkin Park. 80.000 Fans werden täglich erwartet.
8: Dankeschön, Jutta.
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0: David Bowie auf Rockantenne. Es ist 4:15. Donnerstag, Nachmittag. Schön, dass ihr hier seid. Gefühlt die ganze Rockrepublik räumt und träumt dieser Tage vom Sommerurlaub. Ja, vor 30 Jahren ging es da Bryan Adams ganz ähnlich. Da hat er nämlich sein Album 18 Till I Die rausgebracht. Und das hat er nicht bei sich zu Hause in Kanada aufgenommen, sondern ist dafür um die Welt gechattet. Ein bisschen in Jamaika oder Südfrankreich rumhängen und Musik machen, schon ganz cool. Wer kann, der kann eben. Mit der Platte konnte Bryan Adams dann übrigens auch sein Kuschelrocker-Image komplett ablegen. Nur live, da darf es gerne noch ein bisschen schmusig werden. Bryan Adams ist in diesem Jahr wieder auf Tour. Vom 30. September bis 12. Oktober geht es einmal quer durch die Rockrepublik. Und wahrscheinlich kommt dabei kein neues 18 Till I Die raus. Aber ja, auch kein Urlaub ist es für den Bryan, muss man sagen, sondern eher für uns.
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0: 18 Till I Die, den Titeltrack gönnen wir uns jetzt. Hier ist Mr. Bryan Adams im besten Rock nonstop auf Rockantenne.
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0: kurz vor fünf. Gleich dreht sich bei uns alles ums Album der Woche. Das kommt ja diese Woche von den Toten Hosen. Außerdem kredenze und garniere ich das Ganze mit dem besten Rock Nonstop. Jetzt gleich mit Foreigner und Skunk and Nancy. Und ihr? Weitermachen.
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1: Das ist mal eine Woche. Rock im Park in Nürnberg und Rock am Ring in der Eifel läuten die Festivalsaison 2026 ein. Insgesamt über 160.000 aus der Rock-Community pilgern auf die Infields. Dazu melden sich Evanescence endlich mit ihrem neuen Album Sanctuary zurück. Und wir stoßen an auf metallisch gute Geburtstagskinder, die Slayer-Ikonen Kerry King und Tom Araya sowie unsere Queen of Metal Doro Pesch. Also, Servus Festival-Saison, Prost auf die Legenden und Regler nach rechts.
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11: Das Rockantenne Bayern Wetter. Im Südosten scheint noch länger die Sonne, sonst gibt's Wolken, Regen und Gewitter und es ist windig bei 19 bis 25 Grad. Auch morgen wieder windiges Schauerwetter, es wird etwas kühler.
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11: Ich bin Cordula Senft, es ist 17 Uhr. Keine verpflichtenden Kassenbons mehr bei Beträgen unter 30 Euro. Das plant Finanzminister Klingbeil, um die Flut von Papierbons an den Supermarktkassen einzudämmen. Im Kampf gegen Steuerhinterziehung sollen Betriebe mit einem Jahresumsatz von 100.000 Euro außerdem verpflichtet werden, elektronische Kassen zu nutzen. In Niedersachsen wird Plattdeutsch jetzt zum ersten Mal ein offizielles Schulfach, und zwar an der Oberschule Upplengen. Die kommenden Sechstklässler starten damit als erste. Vom Kultusministerium heißt es, das sei ein wichtiger Schritt, damit die Sprache nicht verloren geht. Schon 50 Schulen machen sich im Land stark für Plattdeutsch. Bisher gab es den Unterricht meist aber nur auf freiwilliger Basis. Fußball-Bundesligist Bayer Leverkusen hat einen neuen Trainer verpflichtet. Die Wahl fiel überraschend auf den eher unbekannten Carles Martinez Novell. Der Katalane löst den Dänen Kasper Hjulmand ab, der den Verein schon vorzeitig wieder verlässt. Martinez Novell war zuletzt beim FC Toulouse tätig. Er unterschreibt bei Leverkusen einen Zweijahresvertrag.
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0: Hey ho! Heute Anreise bei Rock im Park und Rock am Ring. Grüße gehen raus. Den Blick auf die Zwillingsfestivals, den gibt's später hier bei mir. Ravioli, Dosenbier, kauf ein, wir fahren hin, heißt es da. Ganz anders bei den Toten Hosen. Trink aus, wir müssen gehen. Das Album der Woche, wir hören gleich rein.
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1: Man soll ja bekanntlich eigentlich niemals nicht sagen, aber Stand der Dinge ist, trink aus, wir müssen gehen, ist das 16. Ja, und das letzte Studioalbum der Hosen. Und es ist ein würdiger Abschied. Die Düsseldorfer pflügen nochmal durch alle Essenzen, die diese Band ausgemacht hat. Mal ist es albern, mal ernst, mal kracht's so richtig, mal regieren aber auch die leisen Töne. Und Frontmann Campino weiß genau, wo er steht.
2: Diese Lieder, die sollen gar nicht vertuschen und verschweigen.

0: dass sie geschrieben worden sind von Leuten, die Ü60 sind. Das darf ja nicht zu einer Lüge werden, in der wir versuchen, uns selber und den Menschen zu verklickern, dass wir die ewig jungen Typen geblieben sind. Es gibt auch Lieder über die Geschichte der Toten Hosen, die könnte man gar nicht erzählen, wenn man das nicht erlebt hätte. Und insofern haben wir einfach versucht, da im Fluss zu bleiben und unser Alter, unseren Werdegang mit in die Texte reinzunehmen.
1: Naja, Mick Jagger würde müde lächeln, aber es ist doch schon ein bisschen schwierig. Trink aus, wir müssen gehen, im ganzen Kanon der Toten Hosen irgendwie einzuordnen. Zu sehr steht dieser Lebewohl-Gedanke momentan über diesem Album. Aber eins ist jetzt schon klar, es ist beileibe nicht das Schlechteste der Hosen. Wir sagen danke für ein unfassbar großes Stück deutscher Musikgeschichte, freuen uns auf die Abschiedsgigs, die jetzt schon legendär sind, und hören bis dahin Trink aus, wir müssen gehen, das Album der Woche aus auf Rockantenne. So, lass mal nicht machen, so heißt der Titel, den es jetzt in voller Länge gibt. Hier sind die Toten Hosen.

0: Kansas, Carry On Wayward Son auf Rockantenne. Ja, das ist der beste Rock Nonstop mit Guano Apes gleich und Green Day. So, dann schauen wir mal rüber zu Rock im Park und Rock am Ring. Anreisetag heute. Was ist los? Was erwartet die Metalheads gleich mit?
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13: Ich bin Jutta Wittrock. Es ist 5:30. Guten Tag. In München hat ein 15-Jähriger unter Drogeneinfluss in einem U-Bahn-Tunnel geschlafen. Ein U-Bahn-Fahrer entdeckte den Jugendlichen letzte Nacht neben den Gleisen und leitete sofort eine Notbremsung ein. Verletzt wurde niemand. Die Feuerwehr brachte den 15-Jährigen aus dem Tunnel. Er wehrte sich heftig und kam dann zur Untersuchung ins Krankenhaus. Gegen ihn wird jetzt wegen gefährlichen Eingriffs in den Bahnverkehr ermittelt. Die bayerischen Staatsforsten bringen 4 neue Windparks in Oberfranken und der Oberpfalz auf den Weg. Insgesamt sollen bis zu 17 neue Windräder gebaut werden. Das größte Werk im oberfränkischen Lichtenfels. 500 Windräder bis 2030, das ist das gesteckte Ziel der Staatsforsten. Zwischen Pilsen in Tschechien und der bayerischen Grenze wird die Bahnstrecke gerade fit gemacht. Die Strecke wird elektrifiziert und die Bahnhöfe werden auf Vordermann gebracht. Die Arbeiten dauern etwa 2 Jahre und kosten rund 18,5 Millionen Euro.
0: Danke, Cordula.
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0: diese Band sehen wir auf einem Festival zwar vielleicht noch live und in Farbe, aber nur noch als Hologramm. Nicht mehr in echt, als Fleisch. Aber Fleisch und Blut, darum geht's jetzt.
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0: Es ist soweit. Die heiligen Pforten von Rock im Park und Rock am Ring sind eröffnet. Ab heute beziehen eine ganze Menge Menschen die Campingplätze. Und morgen eröffnen dann die ersten Bands die Utopia Stage für euch, so wie diese Acts. Electric Callboy, Bad Omens und Volbeat. Wir von Rock Antenne sind natürlich am Start, also meine Kollegen sind da jetzt schon auf dem Weg, die beziehen jetzt auch gerade Quartier und wir bringen euch Rock am Ring und Rock im Park live hier ins Programm. Also wer selbst im Park und im Ring dabei ist, der muss unbedingt am Rock Antenne Stand vorbeischauen, ein Bierchen mit uns trinken, mit etwas Glück ein paar gute Gadgets abgreifen. Versucht euer Glück bei verschiedenen Spielen wie Hau den Lukas oder bei unserem Glücksrad. Ihr könnt natürlich auch einfach mit uns quatschen oder eine Runde entspannen in unserer Rock and Chill Area. So, und für alle anderen sammeln wir alle Eindrücke vor Ort in unserem Spezial-Festival-Programm auf Rock Antenne. 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Ne? Ihr bekommt jetzt schon mal ein Highlight aus dem diesjährigen Line-Up auf die Ohren. Am Sonntag heizen sie im Park die Mandora Stage für euch ein. Hier sind Limp Bizkit auf Rock Antenne und Break Stuff.

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0: Rap Manowar auf Rock Antenne Fighting the World. It's der beste Rock nonstop. In wenigen Minuten mit Bon Jovi und Led Zeppelin. Und dann steht das nächste Jubiläum an. Diesmal geht's um ein Jubiläum aus der Ecke von Metallica.
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13: Das Rockantenne Bayern Wetter. Im Südosten scheint noch länger die Sonne, sonst gibt's Wolken, Regen und Gewitter und es ist windig bei 19 bis 25 Grad. Auch morgen wieder windiges Schauerwetter, es wird etwas kühler.
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13: Ich bin Cordula Senft, es ist 18 Uhr. Schreck am Frankfurter Flughafen. Bei einer parkenden Lufthansa-Maschine ist plötzlich das Bugfahrwerk eingeknickt. Mehrere Crew- und Bodenmitarbeiter wurden dabei verletzt. Fluggäste waren noch nicht eingestiegen. Die Boeing sollte eigentlich nach Los Angeles starten. Wie es zu dem Unfall kommen konnte, wird jetzt geprüft. Die mit Spannung erwartete Obduktion des toten Buckelwals hat begonnen. Am Strand der dänischen Insel Anholt untersuchen Fachleute den Körper. Mit einem gewissen Sicherheitsabstand kann jeder, der möchte, zuschauen. Im Internet laufen auch Livestreams von der Obduktion. Die Experten wollen vor allem herausfinden, woran der Wal, der wochenlang für Schlagzeilen gesorgt hatte, gestorben ist. Mit welcher Region bewirbt sich Deutschland für die Olympischen Sommerspiele 2036, 40 oder 44? Drei Bewerber sind noch im Rennen, München, Berlin und Köln-Rhein-Ruhr. Sie mussten heute ihre finale Bewerbung digital beim Deutschen Olympischen Sportbund abgeben. Der entscheidet dann Ende September, wer für Deutschland den Zuschlag bekommt.
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3: Schön, dass ihr dabei seid. Hallo. Gerade noch Frankfurt und Berlin gerockt. Ja, Metallica sind wieder unterwegs. Und jetzt haben die ein paar Shows in Budapest noch vor sich. Das ist jetzt am Wochenende. Nächste Woche ist das dann. 11. und 13. Juni. Es ist wieder so ein klassisches No-Repeat-Weekend. Also zwei Abende, zwei komplett unterschiedliche Setlists. Aber heute hat Metallica noch was ganz anderes zu feiern. Was genau, hört ihr gleich.
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kein Unbekannter, John Farnham, You're the Voice auf Rockantenne um 18.14 Uhr im Home Run. Dem New Album Loading hieß es bei Metallica vor genau 30 Jahren. 4. Juni 96 erscheint ihr 6. Studioalbum Load. 14 Tracks und 79 Minuten Spielzeit hat das Ding.

0: Ich sag mal so, das greift. Also nur Banger. Und auch für das Cover haben sich Metallica was Besonderes ausgedacht, beziehungsweise Künstler Andreas Serrano. Der Kerl hat Blut und Sperma gemischt, das ist kein Witz, und zwischen zwei Plexiglasscheiben laufen lassen. Eine Fotografie davon ziert das Cover von Load. Für die Nachfolgeplatte Reload hat er das Spiel dann nochmal wiederholt, nur diesmal mit Blut und Urin.
1: Weiß ich nicht, muss das? Oh, nee.
0: Ja, da stellt sich dann doch mal wieder die Frage, ist das

Kunst oder kann das Werk? Generell würde ich eher zu letzterem tendieren, aber zu Metallica passt es zumindest covertechnisch irgendwie, oder? Nicht nur irgendwie, sondern absolut passt Metallica auf jeden Fall zu uns. Und deswegen gibt's jetzt die volle Dröhnung. Wir gehen rein ins Album Load. Jetzt im besten Rock, nonstop auf Rockantenne. King Nothing hören wir hier.

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0: 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Okay. Es ist kurz 5:07. Guten Abend. Gleich geht's weiter. Besten Rock nonstop mit Supertramp und Dorfree. Und weil das Wetter so gut mitmacht jetzt, habe ich gleich ein paar passende Events für euch, liebe Bike-Freunde.
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7: Ich bin Jutta Rebrock. Es ist 6:30. Guten Abend. Seit Anfang des Monats ist in Bayern der neue Telenotdienst für Neugeborene im Einsatz. Bisher sind 21 Krankenhäuser beteiligt. Sollte es während einer Geburt, zum Beispiel in einer Klinik, zu einer außergewöhnlichen Situation kommen, dann können sofort hochspezialisierte Mediziner per Bild und Ton direkt in den Kreissaal geschaltet werden. Ja zu Olympia in Deutschland. Mit diesem Slogan werben München, Berlin und die Region Köln-Rhein-Ruhr für sich als Austragungsort. In einem gemeinsamen Video auf Instagram sprechen sich jetzt die beiden Ministerpräsidenten Söder und Wüst sowie Berlins regierender Bürgermeister Wegner klar für Olympische Sommerspiele in Deutschland aus. Heute müssen die Bewerber ihre endgültigen Konzepte beim Deutschen Olympischen Sportbund abgeben. Schon heute strömen die Musikfans auf das Gelände von Rock im Park in Nürnberg. Ab morgen gibt es 3 Tage lang Rock vom Feinsten mit den Headlinern Iron Maiden, Volbeat und Linkin Park. 80.000 Fans werden täglich erwartet.
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0: Guten Abend.
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Nirvana mit Kurt Cobain in Bloom auf Rockantenne. Rein geht's in dieses, ja, für viele lange Wochenende. Ja. An diesem Donnerstag steht das Wochenende ja schon vor der Tür. Manche haben heute auch Feiertag. Was gibt's denn da Schöneres, als aufs Motorrad zu steigen und durch die Gegend zu cruisen? Ja, nischt. Ne? Deshalb habe ich die perfekten Tipps für alle Biker-Freunde. Jetzt pass auf. Heute startet zum 43. Mal das internationale Harley-Davidson-Treffen in Kössen, direkt an der deutsch-österreichischen Grenze in Tirol. The Days of Thunder. Bis Samstag gibt es dort ein großartiges Programm mit coolen Bands und natürlich noch cooleren Motorrädern, soweit das Auge reicht. Der Standort ist ungünstig für euch, dann schaut doch vielleicht bei der Magic Bike Rüdesheim in Hessen vorbei. Da gibt es von heute bis Sonntag rockige Stände, gemeinsame Harley-Fahrten und sogar eine große Harley-Parade. Ansonsten startet dann am Freitag noch das Kolping-Biker-Treffen im bayerischen Lambach, also morgen. Und auch hier gibt es bis Sonntag wieder jede Menge Bikes, gemeinsame Ausfahrten und leckere Grillabende. Ja, also, liebe Motorradfreunde, ihr solltet euch nicht langweilen am Wochenende und bitte vormerken, schon nächste Woche am Sonntag die Rockantenne Motorradtour. Infos kommen noch zeitnah und jetzt kommen direkt The Suite mit The Ballroom Blitz im besten Rock nonstop auf Rockantenne.

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8: Es war dieser Tage im Jahr des Herren 1991 irgendwo in einem Club in Los Angeles. Nirvana spielen ein Last-Minute-Konzert. Nevermind ist gerade fertig aufgenommen. Im Publikum Jennifer Finch von L7 und an ihrer Seite eine gewisse Courtney Love. Kurt Cobain sieht sie. Sie sieht ihn und zack, von da an nimmt eine der intensivsten wie umstrittensten Liebesgeschichten ihren Lauf, die später auch bei uns in Bayern jeden Grunge-Fan beschäftigen sollte.
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9: Das Rockantenne Bayern Wetter. Im Südosten scheint noch länger die Sonne, sonst gibt's Wolken, Regen und Gewitter und es ist windig bei 19 bis 25 Grad. Auch morgen wieder windiges Schauerwetter, es wird etwas kühler.
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9: Ich bin Cordula Senft, es ist 19 Uhr. Die Leistungskürzungen in Deutschland für abgelehnte Asylbewerber sind EU-rechtswidrig. Das hat der Europäische Gerichtshof entschieden. Grundlegende Leistungen wie Kleidung und Haushaltsprodukte dürften Asylbewerbern nicht gestrichen werden, so die Richter. Ein angemessener Lebensstandard muss gewährleistet werden. Im konkreten Fall ging es um einen Afghanen, der nach Rumänien abgeschoben werden sollte. Der Landkreis Schweinfurt hatte ihm Geld für Kleidung und Haushaltsprodukte gestrichen. Der Ausbau von schnellem Internet kommt voran. Jeder zweite Haushalt in Deutschland hat nach Angaben des Bundesdigitalministeriums inzwischen Zugang zu einem Glasfaseranschluss. Der Ausbau mache spürbare Fortschritte. Allerdings, obwohl die Kabel vor der Tür liegen, unterschreibt bisher nur etwa jeder Vierte auch einen Vertrag. In genau einer Woche startet die Fußball-WM. Die FIFA hat jetzt bekannt gegeben, in welchen Farben die Mannschaften in den drei Gruppenspielen auflaufen werden. Wie alle anderen früheren Weltmeister trägt Deutschland im ersten Spiel das traditionelle Trikot, das Weiße, ebenso im zweiten. Im dritten Spiel sind die Trikots dann dunkelblau. Neu sind viele unterschiedliche Aufnäher für WM-Newcomer, für Torschützenkönige und für beste Turnierspieler.
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10: Ah, schönen Donnerstagabend. Jetzt gibt's gleich eine sogenannte Retro-Garantie, vielleicht auch Déjà-vu-Garantie für euch. Zumindest, wenn es um einen der neuesten Streifen im Kino geht. Was das für einer ist, stelle ich euch gleich vor. Nach The Outfield, Nickelback und CC Top.
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0: Der beste Rock, nonstop auf Rockantenne. Und hier ist Alex Wangler. Schönen Rockantenne Home Run. Könnt ihr euch erinnern, damals in den 80ern, eure allererste Actionfigur? Vielleicht war es ja der Held, um den es jetzt geht. Heute kommt ein neuer Film in die Kinos mit Erinnerung und Déjà-vu-Garantie. Kinokollege Julian hat ihn schon gesehen. Den neuen Streifen rund um
1: He-Man und Masters of the Universe.
2: Er ist zurück, Leute. Immer noch ausgestattet mit lässigem blonden Haar, einem rosa Hemd und einem magischen Schwert. Der Typ ist echt gut drauf.
1: Ich habe die Kraft.
2: Ganz früher noch Zeichentrick, heute real. Was bringt die Neuverfilmung ansonsten so alles mit?
3: Sprechende Tiger.
2: Okay.
3: Raumschiffe.
2: Ist auch gut.
3: Und magische Schwerter, die einen Menschen so mächtig machen können wie ein Gott.
2: Krass. Also ein paar Sachen sind schon anders, keine Sorge. He-Man selbst lebt in diesem Film zu Beginn auf der Erde. Aber auch hier denkt er 24/7 an dieses eine besondere Schwert.
3: Ich weiß, das klingt verrückt, aber dieses Schwert wird mir den Weg nach Hause weisen.
2: Kaum hat He-Man sein Schwert, folgen epische Kämpfe auf seinem Heimatplaneten Eternia mit Bösewicht Skeletor, gespielt von Jared Leto.
4: Lass mich dir zeigen, was ein richtiger Mann bewirkt.
2: Das ist einfach die Geballtladung Actionheld-Nostalgie. Ihr werdet staunen, das ist wirklich wie früher. Oder? Sag ich doch. Lasst euch das nicht entgehen. Masters of the Universe seht ihr ab sofort im Kino.

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3: Hier ist Alex Wangler. Einen wunderschönen guten Abend. Ein unveröffentlichter Schatz aus der Geschichte von Guns N' Roses ist jetzt im Netz aufgetaucht. Perfect Crime, so heißt eine Dokumentation über die Rockgiganten, gefilmt zwischen 91 und 93 während ihrer legendär chaotischen Use Your Illusion Tour. Seit über 30 Jahren lag der Film fertig geschnitten im Archiv der Band. Jetzt hat ein Unbekannter eine Kurzversion der Doku kommentarlos auf einer Video-Streaming-Plattform veröffentlicht. Guns N' Roses selbst haben sich noch nicht zum Vorfall geäußert. Und Classic-Rock-Perlen wie On The Loose oder Wind Him Up, die erleben wir nächstes Jahr wieder live. Saga haben für 2027 eine Tour angekündigt. Im April und Mai besuchen uns die kanadischen Kultrocker, unter anderem in Hannover, in Köln, Dillingen, Stuttgart und Hamburg. Der Ticketverkauf ist schon losgegangen. Viel Glück beim Erwerb. So, es geht weiter im besten Rock Nonstop jetzt mit Musik aus deutschen Landen. Liquido sind das mit Narcotic auf Rockantenne.

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0: Eine Party, die wohl nie zu Ende geht. Summer of 69, Bryan Adams auf Rockantenne. So, vor wenigen Minuten haben wir Julian Kobes gehört, hat uns den Kinotipp etwas näher gebracht, Masters of the Universe. Der Mann ist heute unter Vollstrom, denn gleich geht's genau mit ihm auch weiter. Hier auf Rockantenne mit Best of Ballads. Julian, was ist alles dabei?
1: Guten Abend, Alex. Hallo. Und frohen Leichnam oder so. Ja, irgendwo soll ja das ja ein Feiertag sein, habe ich gehört. Zum Glück habt ihr so oder so jetzt alle einen großartigen Feierabend. Das ist ja noch viel wichtiger. Den kann euch auch keiner nehmen. Und dazu genau die passende Musik zum Runterkommen. Heute mit Lenny Kravitz. Zum Dahinschmelzen, oder? Genau wie Def Leppard. Mit dabei Journey, die Wild Hearts, sogar Guns N' Roses. Also eine schöne bunte Kiste mit den besten Rockballaden. Gleich für euch ab 20 Uhr.
0: Dazu vielleicht noch ein kleines gutes Buch oder ein paar Salzstangen oder auch ein guter Wein. Habt ihr in der Hand, viel Spaß damit und wir hören uns morgen im Home Run wieder, pünktlich ab 15 Uhr. Und da habe ich direkt schon mein Lächeln im Gesicht. Alanis Morissette bringt's auf den Punkt, jetzt im besten Rock Nonstop. Smiling.

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5: Ich bin Cordula Senft, es ist 20 Uhr. Bundesgesundheitsministerin Barken hat ein Reformkonzept für die Pflegeversicherung vorgelegt. Heimbewohner, Gutverdiener und Menschen ohne Kinder müssen sich auf mehr Belastungen einstellen. Kommen sollen auch höhere Schwellen bei Neueinstufungen in Pflegegrade. Bis zum Sommer will die Koalition entscheiden. Keine verpflichtenden Kassenbons mehr bei Beträgen unter 30 Euro. Das plant Finanzminister Klingbeil, um die Flut von Papierbons an den Supermarktkassen einzudämmen. Im Kampf gegen Steuerhinterziehung sollen Betriebe mit einem Jahresumsatz von 100.000 Euro außerdem verpflichtet werden, elektronische Kassen zu nutzen. In Niedersachsen wird Plattdeutsch jetzt zum ersten Mal ein offizielles Schulfach, und zwar an der Oberschule Upplengen. Die kommenden Sechstklässler starten damit als Erste. Vom Kultusministerium heißt es, das sei ein wichtiger Schritt, damit die Sprache nicht verloren geht. Schon 50 Schulen machen sich im Land stark für Plattdeutsch. Bisher gab es den Unterricht meist aber nur auf freiwilliger Basis.
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6: Hallo, Julian Kobes hier. Ist es nicht herrlich, Leute? Heute Abend mal nur ihr, eure Couch und die allerschönsten Rockballaden. Muss man sich nach einem langen, durchzechten Tag auch mal gönnen. Jetzt hervorragender Piano-Rock von Journey. Die können auch ganz sanft, aber sowas von. Faithfully, das ist eine der schönsten Rockballaden überhaupt. Geschrieben von Keyboarder Jonathan Cain. Und darin geht es um die Herausforderungen eines Rockstars, der als verheirateter Mann durch die Welt tourt. Ein paar Jahre später haben sich Cain und seine Frau scheiden lassen. Aber diese Nummer, die bleibt euch für immer treu. Garantiert. Faithfully von Journey. Für euch die besten Rockballaden.

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1: Was meint ihr, wie würde das wohl klingen, wenn die Beatles Metallica-Songs gespielt hätten? Oder umgekehrt? Wir werden es nie erfahren. Aber Leute, es gibt da eine Band, da sind sich die großen Experten der Musikszene einig. Die spielen tatsächlich eine Kombination aus dem Sound der Beatles und Metallica der 80er Jahre. Zumindest was die Einflüsse angeht. The Wild Hearts nämlich. Die hört ihr jetzt mit einer Ballade, die vom Titel her erstmal ziemlich brutal klingt. Hurt People, Hurt People. Nee, ich will keine Menschen verletzen. Ich will einfach schöne Rockballaden hören, denke ich mir dabei. Zum Glück ist es ja nur der Songtitel. Und wie klingt der Song? Das hört ihr jetzt. Die Wild Hearts für euch hier bei den besten Rockballaden. 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
1: Ich kann es mir einfach nie verkneifen, Leute. Jetzt auch am Donnerstagabend nicht. Dieser Mann hier, Lenny Kravitz, müsst ihr euch mal vorstellen. 62 Jahre ist er jetzt alt und so ein gut gebauter Typ. Ihr seid da, wie es aussieht, ganz ähnlich am
2: Mann. Also der Wahnsinn, so sexy der Typ. Also ehrlich, durchtrainiert und einfach charismatisch.
3: Ja, unfassbar, wie man so fit sein kann, so definierten Körper haben kann. Und dann guckt man als Mann auch hin, sagt, ja geil. Und ich fühle mich dann auch ein bisschen wie ein Rockstar.
4: Schon der Hammer, ja.
5: Für mich zählt die Stimme, nicht der Körper.
1: Aber das ist es doch gerade. Die ist ja auch voll da. Und die erlebt ihr auch in diesem Sommer sogar noch live. Ende Juli kommt Lenny nach Berlin und nach Köln. Und er bringt nicht nur seine großen lauten Kracher mit. Nein, auch seine Rockballaden hat er garantiert im Gepäck. Diese hier ist zum Beispiel mein absoluter Traum. Ein Treuebekenntnis von Lenny Kravitz höchstpersönlich. Hier ist Stand By My Woman bei den besten Rockballaden.

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Und den nächsten Meilenstein gönnen wir uns jetzt. Das ist der beste Rock nonstop auf Rockantenne Bayern.

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1: Ah, die Welt ist manchmal so kompliziert, oder Leute? Alles besteht aus Unterkategorien. Manchmal auch aus Unterkategorien. Musikgenres, das ist wirklich schon so ein komplexes Beispiel. Allein im Rock. Da gibt es so Sachen wie Alternative, Post, Grunge, Progressive, Art Rock oder sowas. Und da hat sich die Band Blue October aus Texas gedacht, Mitte der 90er. Wir machen es noch komplizierter. Wir nennen unseren Stil bipolaren Post-Grunge-Progressive-Art-Rock. Da kann man wirklich am Ende rein gar nichts falsch machen. Egal, was du für Musik machst, es geht einfach immer durch. Auch die Balladen zählen dazu. Diese hier haben sie extra für uns in noch entspannter performt. Radiobühne frei für Blue October.
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6: Ich bin Stefan Schütz. Nach dem Vorfall mit einem Dreamliner am Frankfurter Flughafen sind mehrere Mitarbeiter von Lufthansa und Partnerfirmen ins Krankenhaus gekommen. Sie waren an Bord, als das Bugfahrwerk der Boeing 787-9 unerwartet zusammenklappte, Ursula Winkler berichtet.
7: Der Flieger stand gerade in einer Parkposition und wurde vorbereitet für einen Langstreckenflug nach Los Angeles. Die Fluggastbrücke lag schon an den Türen an, gleich sollten die Passagiere boarden, aber urplötzlich lag das Flugzeug auf der Nase. Das Bugfahrwerk war einfach eingeklappt. Einige verletzte Bodenmitarbeiter und Crewmitglieder, die schon an Bord waren, wurden sofort medizinisch versorgt. Der Dreamliner gehört zu den modernsten Langstreckenjets der Lufthansa-Flotte.
6: Eine Woche vor der Fußball-WM-Eröffnung im Aztekenstadion brodelt es in Mexiko-Stadt. Streikende Lehrer blockieren Straßen und warnen, der Ball werde nicht rollen, wenn sich an den sozialen Missständen nichts ändert. Rund um die Stadien in Mexiko-Stadt, Monterrey und Guadalajara sind weitere Demos geplant. Mexiko trägt als Mitgastgeber 13 der 104 WM-Spiele aus. Die Eröffnungsfeier steigt am 11. Juni im Aztekenstadion. Im Prozess um den Anschlag auf den Magdeburger Weihnachtsmarkt hat die Staatsanwaltschaft eine lebenslange Haftstrafe für den Angeklagten gefordert. Bei dem Anschlag im Dezember 2024 hat der Mann 6 Menschen getötet und mehr als 300 weitere verletzt. Während des Plädoyers hat der Angeklagte die Verhandlung mehrfach mit lautstarken Zwischenrufen unterbrochen. Der Richter hat ihn daraufhin das Mikro abgestellt. Die polnische Tennisspielerin Maja Chwalinska hat ihren sensationellen Erfolgslauf bei den French Open fortgesetzt. Die 24-Jährige gewann gegen die Russin Diana Schneider im Halbfinale in 2 Sätzen und erreichte als zweite Qualifikantin überhaupt ein Grand-Slam-Finale. Dort wartet am Samstag die Russin Mira Andreeva. Sie gewann gegen die Ukrainerin Marta Kostschuk ebenfalls in 2 Sätzen.
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8: Guten Abend, Julian Kobes hier. Na, seid ihr alle schön am Bein hochlegen? Sehr wichtig, Leute. Ich habe dafür genau den passenden Soundtrack für euch. Jetzt von einer Band namens Sheriff. Die kommen aus Kanada, die haben nur ein einziges Album rausgebracht und die Gruppe hat es auch nur 6 Jahre gegeben. Anfang der 80er war das. Die waren sogar mit den Beach Boys mal zusammen auf Tour, aber richtig bekannt geworden sind die erst 4 Jahre nach ihrer Auflösung. Ja, so ein Pech aber auch. Und zwar mit dem Song, den ihr jetzt hört. Achtet mal direkt am Anfang auf dieses fantastische E-Piano. Ich bin Fan. Schöner kriegt ihr das wirklich nicht hin. Mit Sheriff, hier bei den besten Rockballaden. Hier ist When I'm With You. Let's go.

ganzen coolen Festivals im Sommer. Jetzt am Abend habt ihr endlich mal die Gelegenheit, so ein bisschen zum Planen und vielleicht auch so ein bisschen zum Träumen. Von Wacken zum Beispiel. Ende Juli, da geht's wieder rund auf dem Holy Ground in Schesel. Und mit dabei in diesem Jahr auch Def Leppard. Das wird ein Traum. Ich als Balladenfan, ich hoffe ja zutiefst, dass sie da in Wacken auch die ein oder andere Rockballade spielen werden. Denn, stellt euch das mal vor, Leute, ihr mit eurem Dosenbier im Arm, ihr habt die geilste Zeit eures Lebens. Und dann kommt Def Leppard auf die Bühne und ihr holt euch noch ein Dosenbier. Und dann spielen sie Two Steps Behind. Mann, wäre das schön. Hier sind sie jetzt für euch, Def Leppard. Wirklich die besten Rockballaden.

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1: Jetzt eine Band mit einem großartigen Bandnamen, finde ich. Der hat Energie, der ist frech, der rockt, der ist auch ein bisschen lustig. Ich finde, der hat einfach was. Faster Pussycat. Schnelleres Kätzchen. Ich frage mich bis heute, schneller als was bitte? Aber ist ja auch egal. Vor allem sind die Songs von den Jungs auch gar nicht alle so schnell tatsächlich. Die haben viel schrammelige Musik über Frauen und Exzesse gesungen, aber die konnten auch immer mal wieder ganz gechillt. Jetzt am Donnerstagabend sehr wichtig. Bei dieser Ballade, da geht es zum Beispiel um den Vater von Frontmann Tame Down. Der war nie für seinen Sohn da. Und deswegen war das für ihn zu Hause auch immer ein Ort des Schmerzes. House of Pain von Faster Pussycat. Jetzt für euch hier bei den besten Rockballaden.

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1: Jawohl, Balladenschluss. Habt ihr Lust auf eine Runde Guns N' Roses?
2: Also ich hätte Lust auf eine Runde Guns N' Roses.
1: Hast du auch Lust auf eine Runde Guns N' Roses?
3: Ich habe auch Lust auf eine Runde Guns N' Roses.
1: Und du, hast du auch Lust auf eine Runde Guns N' Roses?
2: Ja, auch ich habe Lust auf eine Runde Guns N' Roses.
1: Dann aufgepasst, Leute. Hier kommt AC/DC. Ach Spaß, hier kommt natürlich Guns N' Roses. Und zwar mit einer Nummer aus ihrem Album Chinese Democracy. Keine Sorge, die Nummer ist wirklich schön. Ihr werdet staunen. There Was a Time heißt das Ding. Gebt dem Song eine Chance. Jetzt hier bei den besten Rockballaden. So, und jetzt ab ins Bett mit euch.
3: Gute Nacht.

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5: Ich bin Moritz Einzel. Laut gemeinsamen Recherchen von ARD und Süddeutscher Zeitung steckt die Bundeswehr in einem massiven Reparaturstau. Grundlage ist ein interner Bericht des wichtigsten Reparaturdienstleisters der Bundeswehr. Demnach fehlen an vielen Stellen Ersatzteile und im Mai soll nur etwa die Hälfte der Schützenpanzer Marder, der Boxer-Radpanzer und der Panzerhaubitze 2000 einsatzbereit gewesen sein. Dazu kommen unklare Zuständigkeiten. Leistungen wie Kleidung und Haushaltsprodukte dürfen auch Asylbewerbern, für die ein anderes EU-Land zuständig ist, nicht gestrichen werden. Das urteilte der Europäische Gerichtshof. Dieter Ebeling berichtet.
6: Es ging um einen Afghanen, dem der Landkreis Schweinfurt einige Leistungen gestrichen hatte, weil dieser eigentlich in Rumänien hätte Asyl beantragen müssen. Andererseits wird dieses alte Recht in wenigen Tagen von neuem EU-Recht abgelöst. Und das erlaubt sogar die vollständige Streichung von Sozialleistungen, wenn dafür eigentlich ein anderer Staat zahlen müsste.
5: Die Menschen hierzulande sind wieder weniger online. Das zeigt die Postbank Digitalstudie. Demnach verbringt jede und jeder im Schnitt 67 Stunden pro Woche im Netz, 5 Stunden weniger als im Vorjahr. Vor allem unter 40-Jährige reduzieren ihre Smartphone-Aktivitäten. Die häufigsten Gründe: mehr Zeit mit Freunden, weniger Ablenkung und auch gesundheitliche Auswirkungen spielen bei vielen eine Rolle. Die Basketballer des FC Bayern München nehmen Kurs auf die Meisterschaft in der Bundesliga. Das Team gewann das dritte Halbfinale auswärts gegen die Telekom Baskets Bonn mit 77-57 und zieht mit 3:0 Siegen zum dritten Mal in Folge in die Endspielserie ein. Auch im Finale sind die Münchner eindeutiger Favorit. Es geht entweder gegen die Bamberg Baskets oder Alba Berlin.

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Wenn es groovt wie die Hölle und die Riffs trotzdem ordentlich braten, kann es nur Five Finger Death Punch sein. Der nächste Hit der Kalifornier heißt Eye of the Storm und ist neu auf Rockantenne Bayern.

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1: Unter dem Namen Hocker macht der ehemalige Blind Channel Sänger Joel Hocker gemeinsame Sache mit Ex-The Rasmus-Gitarrist Pauli Rantasalmi. Und das kann sich hören lassen. Blackbird von Hocker ist neu auf Rockantenne Bayern.

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5: Ich bin Moritz Einzel. Der ukrainische Präsident Selenskyj hat sich in einem offenen Brief an den russischen Staatschef Putin gewandt und direkte Friedensgespräche angeboten. Kiew und Moskau als Ort für die Gespräche schloss Selenskyj dabei aus. Als Alternativen nannte er die Schweiz, die Türkei oder einen der arabischen Staaten. In dem Brief nahm Selenskyj auch Bezug auf ukrainische Drohnenangriffe auf Ziele in St. Petersburg. Dort findet derzeit ein für Putin prestigeträchtiges Wirtschaftsforum statt. Gesundheitsministerin Warken hat ein Konzept vorgestellt, wie die Pflegeversicherung finanziell auf gesunde Füße gestellt werden soll. Geplant sind Mehreinnahmen und Ausgabenkürzungen. Heimbewohner, Besserverdienende und Menschen ohne Kinder sollen stärker belastet werden. Eine Woche vor der Eröffnungsfeier der Fußball-WM erlebt Mexiko-Stadt eine Welle von Protesten. Mehrere Gruppen wollen die durch die WM geschaffene internationale Aufmerksamkeit nutzen, um ihren Forderungen Gehör zu verschaffen. Aus Mexiko-Stadt berichtet Andrea Sosa Cabrios.
6: Große Statuen von Fußballspielern verschiedener Nationalmannschaften schmückten die Prachtstraße Paseo de la Reforma in Mexiko-Stadt. Doch lange blieben sie nicht stehen. Demonstranten rissen die Figuren um. Die Trikots gingen in Flammen auf. Seit Tagen protestiert eine streikende Lehrergewerkschaft in der mexikanischen Hauptstadt, teils mit Straßenblockaden und gewaltsamen Aktionen. Auch Angehörige von den 130.000 Vermissten sowie Bauerverbände haben Proteste vor und während des Turniers angekündigt.
5: Die Basketballer des FC Bayern haben erneut die Finalserie der Bundesliga erreicht. Die Münchner gewannen auch das dritte Halbfinalspiel auswärts gegen Bonn mit 77-57. Im anderen Halbfinale besiegte Bamberg Berlin mit 81-73 und verkürzte in der Best-of-Five-Serie auf 1-2.
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Für ein One-Hit-Wonder haben The All-American Rejects aber verdammt viele Hits vorzuweisen. Jetzt kommt ein weiterer hinzu. King Kong. Und der ist neu auf Rockantenne Bayern.

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1: Die Toten Hosen, Trink aus, wir müssen gehen. Man soll bekanntlich niemals nie sagen, aber Stand der Dinge ist, Trink aus, wir müssen gehen, ist das ungefähr 20. und leider auch letzte Studioalbum der Toten Hosen. Und es ist ein würdiger Abschied. Die Düsseldorfer pflügen nochmal durch alle Essenzen, die diese Band ausgemacht hat. Mal ist es albern, mal ernst, mal kracht es richtig und mal regieren die leisen Töne.

ist noch schwierig. Trink aus, wir müssen gehen, im ganzen Kanon der Toten Hosen einzuordnen. Zu sehr steht dieser Lebewohl-Gedanke momentan über diesem Album. Aber eins ist jetzt schon klar, es ist beileibe nicht das schlechteste Album der Hosen. Wir sagen Danke für ein unfassbar großes Stück deutscher Musikgeschichte, freuen uns auf die Abschied-Gigs und hören bis dahin Trink aus, wir müssen gehen, das Album der Woche auf Rockantenne Bayern. Und deshalb gibt's jetzt auch einen Song daraus.

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2: Ich bin Moritz Einzel. Die gesetzliche Pflegeversicherung steckt in chronischen Finanznöten. Gesundheitsministerin Warken hat jetzt einen Gesetzentwurf präsentiert, der Abhilfe schaffen soll. Der Spitzenverband der gesetzlichen Krankenkassen ist aber skeptisch. GKV-Vorstandschef Blatt im ZDF.
3: Das Paket, das auf dem Tisch liegt, ist so nicht ausgewogen und nicht fair. Die Belastung ist zu stark für die Beitragszahlen und die Pflegebedürftigen und muss hin zu Bund und Ländern auf jeden Fall ausgewogener gestaltet werden.
2: Warkens Gesetzentwurf zufolge müssen sich Heimbewohner, Gutverdiener und Menschen ohne Kinder auf Mehrbelastungen einstellen. Bundesinnenminister Dobrindt hält an den Grenzkontrollen fest. Beim EU-Innenministertreffen in Luxemburg sagte der CSU-Politiker, die Maßnahmen der letzten Monate seien wirkungsvoll gewesen und müssten weitergehen. Die EU-Kommission hatte unter anderem Deutschland aufgefordert, die Kontrollen zu beenden. Im Prozess um den Anschlag auf den Magdeburger Weihnachtsmarkt hat die Staatsanwaltschaft eine lebenslange Haftstrafe für den Angeklagten gefordert. Bei dem Anschlag im Dezember 2024 hatte der Mann 6 Menschen getötet und mehr als 300 weitere verletzt. Während des Plädoyers hat der Angeklagte die Verhandlung mehrfach mit lautstarken Zwischenrufen unterbrochen. Der Richter hat ihm daraufhin das Mikro abgestellt. Eine Woche vor der Eröffnung der Fußball-WM im Aztekenstadion brodelt es in Mexiko-Stadt. Streikende Lehrer blockieren Straßen und warnen, der Ball werde nicht rollen, wenn sich an den sozialen Missständen nichts ändert. Rund um die Stadien in Mexiko-Stadt, Monterrey und Guadalajara sind weitere Demos geplant. Mexiko trägt als Mitgastgeber 13 der 104 WM-Spiele aus. Die Eröffnungsfeier steigt am 11. Juni mit der Partie Mexiko gegen Südafrika.
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Rente? Ivo. Ruhestand unter Palmen? Viel zu viele Kokosnüsse. Braucht keiner. Schon gar nicht Mick Jagger und Keith Richards. In the Stars ist die erste Single der Rolling Stones aus dem kommenden Album Foreign Tongues. Und neu auf Rockantenne Bayern.

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Neues Futter aus dem Modern Rock House Nevertell. Criminal heißt das jüngste Werk der Jungs aus Florida und ist neu auf Rockantenne Bayern.

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3: Ich bin Moritz Einzel. Der ukrainische Präsident Selenskyj hat Russlands Staatschef Putin in einem offenen Brief ein Treffen vorgeschlagen. An einem neutralen Ort solle über ein Ende des Krieges beraten werden. Auf einer Konferenz in St. Petersburg äußerte sich am Abend auch Putin. Der Kreml-Chef erklärte sich zu einer diplomatischen Lösung des Konflikts bereit. Eine Voraussetzung sei, dass die Ukraine die Region Donbass vollständig an Russland abtrete. Die gesetzliche Pflegeversicherung steckt in chronischen Finanznöten. Bundesgesundheitsministerin Warken will das System stabilisieren. Jetzt liegt ein Reformkonzept auf dem Tisch. Thomas Brockt berichtet.
4: Mit einer ganzen Reihe von Maßnahmen will die Ministerin erreichen, dass die Pflegeversicherung nicht noch weiter ins Minus rutscht. Unter anderem soll der Zusatzbeitrag, den Kinderlose zahlen, leicht erhöht werden. Auch Gutverdiener müssen sich auf Mehrbelastungen einstellen. Und es soll schwerer werden, Ehepartner kostenlos mitzuversichern. Außerdem könnten die Eigenanteile für Heimbewohner weiter steigen.
3: In Frankreich ist ein deutscher Staatsbürger wegen Mordes an einem 10-jährigen Jungen zu lebenslanger Haft verurteilt worden. Der 55-jährige Angeklagte aus Bremen ist als Maskenmann bekannt. Er war bereits 2012 wegen der Ermordung von 3 Jungen in Norddeutschland zu einer lebenslangen Gefängnisstrafe verurteilt worden. Die französischen Behörden hatten ihn wegen eines weiteren Mordes aus dem Jahr 2004 angeklagt. Zahlreiche Indizien sprechen für die Schuld des Maskenmannes. Der Spanier Carles Martínez Novell wird neuer Trainer von Bayer Leverkusen. Das hat der Fußball-Bundesligist bestätigt. Der bisherige Coach Kasper Juhlmann muss damit gehen. Martínez Novell kommt aus der französischen Liga vom FC Toulouse. Und auch bei Bundesliga-Absteiger FC St. Pauli gibt es eine Veränderung auf der Trainerposition. Coach Alexander Blessin wurde freigestellt. Ein Nachfolger soll zeitnah verkündet werden.
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Der Chefarzt kehrt zurück und stellt die Diagnose zur Lage der Nation. Happy to be Deutsch von Farin Urlaub ist neu auf Rockantenne Bayern.

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2: Ich bin Moritz Einzel. Nach dem Vorfall mit einem Dreamliner-Flugzeug am Frankfurter Flughafen sind mehrere Mitarbeiter von Lufthansa und Partnerfirmen ins Krankenhaus gekommen. Sie waren an Bord, als das Bugfahrwerk der Boeing 787 unerwartet zusammenklappte. Laut Lufthansa befanden sich 13 Crewmitglieder und weitere Mitarbeiter an Bord. Die Teams waren dabei, das Flugzeug vor dem Einstieg der Passagiere vorzubereiten. Die Obduktion des als Timmy bekannten Buckelwals auf dem Strand der dänischen Insel Anholt ist am späten Abend beendet worden. Ein Team von Experten und Tierärzten untersuchte und zerlegte das Tier in einer mehrstündigen Aktion. Eine klare Todesursache wurde bei der Obduktion nicht gefunden. Was die Untersuchung zeigte, der Wal Timmy war, wie schon vermutet, ein Weibchen. Die Pflegeversicherung ächzt unter einem Milliardendefizit. Gesundheitsministerin Warken hat jetzt ihre Reformpläne vorgestellt.
3: Wir haben jetzt einen Gesetzentwurf vorgelegt, der zum einen dafür sorgt, dass die Finanzen wieder stabilisiert werden, der aber zum